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1: Mit Angelina Quocciala, servus. Mamas, aufgepasst, am 10. Oktober steigt im Magazin 3 in Bad Reichenhall wieder eine Mama-Party. Von 19 Uhr bis Mitternacht könnt ihr bei einem riesen Mädelsabend gemeinsam tanzen und feiern, was das Zeug hält. Und danach kommt ihr noch rechtzeitig ins Bett, um gemeinsam mit euren Familien in den Sonntag zu starten. Aktuell bekommt ihr die Tickets online im Vorverkauf für 15 Euro. Den Link findet ihr ganz einfach auf mamaparty.de. Live-Musik zum Genießen gibt's außerdem morgen Abend in Reit im Winkel. Die Musikkapelle spielt dort eins ihrer Kurkonzerte. Los geht's um 19.30 Uhr im Musikpavillon im Kurpark. Bei schlechtem Wetter geht's einfach direkt weiter in den Festsaal. Und schauen wir gleich mal weiter aufs Wochenende. Am Samstag steigt wieder die legendäre Hangover-Party der Chieminger Feuerwehr. Gefeiert wird in Leimgrub bei jedem Wetter. Ihr könnt euch diese Party also heute fix in den Kalender eintragen. Einlass ist ab 18 Jahren. Los geht die Hangover-Party Chieming um 20 Uhr.
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2: Ich bin Hendrik Daum. Bei den Landtagswahlen in Sachsen-Anhalt erlebt die AfD einen Triumph und ist deutlich stärkste Kraft geworden. Nach der neuesten Hochrechnung der Forschungsgruppe Wahlen kommt die AfD auf 44,4%. Damit kann sie ihr Ergebnis im Vergleich zur letzten Landtagswahl mehr als verdoppeln. Für eine absolute Mehrheit wird es aber wohl nicht reichen. Vor allem deshalb, weil sich das BSW jetzt bei knapp über 5% stabilisiert. Aktuell kommt das BSW auf 5,2% und damit auch in den Magdeburger Landtag. Das würde aber auch bedeuten, dass die AfD zusammen mit dem BSW eine, wenn auch knappe, Mehrheit hätte. Das bayerische Start-up-Unternehmen ISA Aerospace aus Ottobrunn bei München hat Raumfahrtgeschichte geschrieben. Als erstes privates Raumfahrtunternehmen aus Europa hat die Firma erfolgreich Satelliten in die Erdumlaufbahn gebracht. In Zukunft will das bayerische Unternehmen noch mehr Satelliten ins All bringen. So soll Deutschland auch unabhängiger von den USA werden. Im Moment, da leuchten am Himmel fast überall die Sterne. Später ziehen von Westen her ab und zu ein paar Wolken durch. Die Werte gehen bis in der Früh noch runter auf 12 bis 6 Grad. Heute startet die neue Woche für euch meist sonnig. Am Nachmittag ziehen dann aber mehr Wolken auf und die haben immer wieder einzelne Schauer im Gepäck. Bei 25 bis 30 Grad, da sind im Süden auch Gewitter möglich.
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2: Eine Meldung haben wir von der A6 Nürnberg Richtung Heilbronn. Hier läuft eine Unfallaufnahme auf der linken Spur. Bitte aufpassen zwischen Kirchberg und Ilzhofen-Wolpertshausen.

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2: Ich bin Hendrik Daum. Bei der Landtagswahl in Sachsen-Anhalt stabilisieren sich jetzt die Ergebnisse. Nach der aktuellen Hochrechnung des ZDF ist die AfD deutlich stärkste Kraft mit 44,4%, verfehlt aber die angestrebte absolute Mehrheit. Die CDU rutscht im Vergleich zur letzten Wahl um mehr als die Hälfte ab und kommt nur noch auf 17,2%. Linke, SPD und Grüne kommen auf jeweils rund 9%. Neu einziehen in den Landtag wird das BSW mit 5,2%. Am Flughafen in Miami ist ein Frachtflugzeug über die Landebahn hinausgeschossen, hat mehrere Fahrzeuge gerammt und ist dann in Flammen aufgegangen. Dabei sind nach Behördenangaben mindestens 5 Menschen ums Leben gekommen und 5 verletzt worden, 3 von ihnen lebensgefährlich. Ob es sich dabei um Besatzungsmitglieder der Frachtmaschine oder Menschen am Boden handelt, ist noch unklar. Die über 30 Jahre alte Boeing 767 war für den Online-Händler Amazon im Einsatz. Der ukrainische Präsident Selenskyj ist wenig optimistisch über die Aussichten auf einen baldigen Frieden. Das sagte er nach seinen Gesprächen mit Vertretern der USA. Es sehe danach aus, dass sich der Krieg bis zum Winter ziehe, sagte Selenskyj in Kiew. Thomas Bremser berichtet.
3: Erstmals waren die US-Vermittler in Kiew. Die Gespräche seien auch äußerst inhaltsvoll gewesen, sagt Präsident Selenskyj. Konkrete Ergebnisse gab es aber nicht. Die Ukraine, Europa und Amerika würden sich in Kürze wieder treffen. Die US-Seite wünscht sich auch wieder direkte Gespräche zwischen Russland und der Ukraine. Doch ob die in absehbarer Zeit auf höchster Ebene stattfinden, ist mehr als fraglich. Die US-Vermittler hatten zuvor 3 Stunden mit Russlands Präsident Putin gesprochen.
2: Noch immer wird nach dem mutmaßlichen Saboteur der Stromnetze in Nordrhein-Westfalen, Brandenburg und Sachsen gesucht. Die Polizei Köln fahndet mit Fotos nach einem 48-jährigen Tatverdächtigen, der am Freitag 2 Bekennerschreiben geschickt hatte. Zuletzt gab es einen Großeinsatz im Waldgebiet Hambacher Forst im Rheinland. In der Fußball-Bundesliga hat Augsburg am Abend in Frankfurt mit 4:1 gewonnen. Die Schwaben übernehmen damit zum ersten Mal in der Vereinsgeschichte die Tabellenführung. Zuvor kassierte der HSV zu Hause gegen Mainz eine 0:5 Klatsche. Und in der Formel 1 hat Mercedes-Pilot Kimi Antonelli in Monza den großen Preis von Italien gewonnen und seinen WM-Vorsprung ausgebaut. Der Italiener absolvierte von Startplatz 19 aus eine historische Aufholjagd und verwies am Ende seinen Mercedes-Team Kollegen George Russell auf den 2. Platz. 3. wurde Max Verstappen im Red Bull. Es ist jetzt 3:15. Im Moment, da leuchten am Himmel fast überall die Sterne. Später ziehen von Westen her ab und zu ein paar Wolken durch. Die Werte gehen bis in der Früh noch runter auf 12 bis 6 Grad. Heute startet die neue Woche für euch meist sonnig. Am Nachmittag ziehen dann aber mehr Wolken auf und die haben immer wieder einzelne Schauer im Gepäck. Bei 25 bis 30 Grad, da sind im Süden auch Gewitter möglich.
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2: Eine Meldung haben wir von der A6 Nürnberg Richtung Heilbronn. Hier läuft eine Unfallaufnahme auf der linken Spur. Bitte aufpassen zwischen Kirchberg und Ilshofen-Wolpertshausen.
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September 2007. James Blunt ist mit 1973 neu in den Charts.

James Blunt und Mark Batson könnten unterschiedlicher nicht sein. James kennt man für seine traurigen, melancholischen, langsamen Songs, die er mit seiner hohen Stimme versieht. Mark schreibt und produziert Songs für Rapper wie 50 Cent, Eminem oder Jay-Z. Aber trotzdem kommen die beiden gut miteinander aus. Sie treffen sich auf Ibiza. Dort hat James nämlich ein Haus und genießt die Sommer auf der Insel. James möchte einen nächsten Singer-Songwriter-Song schreiben und Mark bringt eben das ein, was er als Produzent von Rap-Künstlern kennt. Gemeinsam lassen sie ihren Gedanken freien Lauf. Sie setzen sich keine Grenzen. Was passiert, passiert. Absolute kreative Freiheit. Und am Ende kommt eine fast schon fröhlich klingende James-Blunt-Nummer raus. 1973.

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2: Ich bin Hendrik Daum. Bei der Landtagswahl in Sachsen-Anhalt stabilisieren sich jetzt die Ergebnisse. Nach der aktuellen Hochrechnung des ZDF ist die AfD deutlich stärkste Kraft mit 44,4%, verfehlt aber die angestrebte absolute Mehrheit. Die CDU rutscht im Vergleich zur letzten Wahl um mehr als die Hälfte ab und kommt nur noch auf 17,2%. Linke, SPD und Grüne kommen auf jeweils rund 9%. Neu einziehen in den Landtag wird das BSW mit 5,2%. Am Flughafen in Miami ist ein Frachtflugzeug über die Landebahn hinausgeschossen, hat mehrere Fahrzeuge gerammt und ist dann in Flammen aufgegangen. Dabei sind nach Behördenangaben mindestens 5 Menschen ums Leben gekommen und 5 verletzt worden, 3 von ihnen lebensgefährlich. Ob es sich dabei um Besatzungsmitglieder der Frachtmaschine oder Menschen am Boden handelt, ist noch unklar. Die über 30 Jahre alte Boeing 767 war für den Online-Händler Amazon im Einsatz. Im Moment, da leuchten am Himmel fast überall die Sterne. Später ziehen von Westen her ab und zu ein paar Wolken durch. Die Werte gehen bis in der Früh noch runter auf 12 bis 6 Grad. Heute startet die neue Woche für euch meist sonnig. Am Nachmittag ziehen dann aber mehr Wolken auf und die haben immer wieder einzelne Schauer im Gepäck. Bei 25 bis 30 Grad, da sind im Süden auch Gewitter möglich.
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2: Eine Meldung haben wir von der A6 Nürnberg Richtung Heilbronn. Hier läuft eine Unfallaufnahme auf der linken Spur. Bitte aufpassen zwischen Kirchberg und Ilshofen-Wolpertshausen.
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2: Ich bin Hendrik Daum. Die AfD hat die Landtagswahl in Sachsen-Anhalt mit großem Vorsprung gewonnen. Eine absolute Mehrheit hat sie aber verpasst. Nach dem vorläufigen Endergebnis landet die AfD mit 43,8% vor der regierenden CDU von Ministerpräsident Schulze, die sich mit 17,2% halbiert. Die SPD erzielt als drittstärkste Kraft 9,3%, vor den Grünen mit 8,9% und der Linken mit 8,6%. Auch das BSW zieht mit 5,3% in den Magdeburger Landtag ein. Eine Regierungsbildung dürfte äußerst schwierig werden. Die Rolle des Züngleins an der Waage könnte dem BSW zufallen. Am Flughafen in Miami ist ein Frachtflugzeug über die Landebahn hinausgeschossen, hat mehrere Fahrzeuge gerammt und ist danach in Flammen aufgegangen. Dabei sind nach Behördenangaben mindestens 5 Menschen ums Leben gekommen. Ob es sich dabei um Besatzungsmitglieder der Frachtmaschine oder Menschen am Boden handelt, ist noch unklar. Der Flughafen wurde nach dem Unglück vorübergehend komplett gesperrt. Mittlerweile ist eine Startbahn wieder offen. Die über 30 Jahre alte Boeing 767 war für den Online-Händler Amazon im Einsatz. Der wegen versuchter Sabotage auf das deutsche Stromnetz gesuchte Mann aus Nordrhein-Westfalen ist weiter auf der Flucht. Der 48-jährige Verdächtige hatte Bekennerschreiben verschickt. In seiner Wohnung hatten die Ermittler Sprengstoff entdeckt. Nach ihren Gesprächen mit dem ukrainischen Präsidenten Selenskyj in Kiew sind die US-Gesandten Witkoff und Kushner wieder abgereist. Wie es aus ukrainischen Kreisen heißt, hatten die beiden neue, effektivere Vorschläge für ein Kriegsende vorgelegt. Gleichzeitig forderte Witkoff Zugeständnisse von beiden Kriegsparteien. Sie müssten Meinungsverschiedenheiten abbauen und auch Kompromisse eingehen. Vorgestern hatten Witkoff und Kushner ihre Pläne bereits Kreml-Chef Putin unterbreitet. Der FC Augsburg ist erstmals in seiner Vereinsgeschichte Tabellenführer der Fußball-Bundesliga. Die Schwaben gewannen am Abend bei Eintracht Frankfurt mit 4:1 und holten damit den zweiten Sieg im zweiten Saisonspiel. Torwart Finn Dahmen bei The Zone.
3: Ist für einen Großteil der Truppe auf jeden Fall das erste Mal und schon was Besonderes. Auch wenn es nur der zweite Spieltag ist und uns ist bewusst, dass es jetzt nicht die ganze Saison lang so bleiben wird. Aber es ist einfach toll für uns. Es zeigt uns einfach, dass wir jetzt toll gearbeitet haben in der Vorbereitung vor allem. Und jetzt wollen wir den Flow natürlich mitnehmen.
2: Davor kassierte der HSV zu Hause gegen Mainz eine 0:5 Klatsche. Es ist jetzt kurz nach 4. Heute startet die neue Woche für euch meist sonnig. Am Nachmittag ziehen dann aber mehr Wolken auf, die immer wieder einzelne Schauer im Gepäck haben. Bei 25 bis 30 Grad sind im Süden auch Gewitter möglich.
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2: Eine Meldung haben wir von der A6 Nürnberg Richtung Heilbronn. Hier läuft eine Unfallaufnahme auf der linken Spur zwischen Kirchberg und Ilshofen-Wolpertshausen. Bitte fahrt hier vorsichtig.

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1: Mit Angelina Quocciala. Servus. Wir starten rein in die neue Woche mit dem Magazin 3 in Bad Reichenhall. Am Freitag steht die Band Luke mit einem Mix aus Blues, Rock und Pop auf der Bühne. Am Sonntag ist dann der Sänger Weierer mit seiner Tour Bitte kommen, brauche Geld zu Gast. Mit bayerischem Musikkabarett, schrägen Geschichten und jeder Menge Humor sorgt er für eine Bombenstimmung. Einlass im Magazin 3 ist jeweils ab 19 Uhr. Los geht's dann um 20 Uhr. Tickets gibt's wie immer bei Ticketscharf oder auch an der Abendkasse. Der Traunsteiner Kultsommer auf dem Stadtplatz verabschiedet sich. Morgen gibt's zum Abschluss nochmal um 19 Uhr ein großes Standkonzert von 3 Blaskapellen. Traunstein, Traunwalchen und Surberg Lauter machen gemeinsame Sache. Ab 20 Uhr spielt dann noch Top Sounds, also nutzt ein letztes Mal die Chance und schaut vorbei beim Kultsommer am Traunsteiner Stadtplatz. Und wenn eure Kinder noch die Zeit bis zur Schule mit jeder Menge Action überbrücken wollen, diesen Freitag können Kinder zwischen 6 und 10 Jahren forschen und werken im Haus der Berge in Berchtesgaden. Von 9.30 Uhr bis 12.30 Uhr gibt's dort jede Menge rund um den Nationalpark zu entdecken. Anmelden könnt ihr euch dort bis 2 Tage vorher. Mitmachen ist kostenlos.
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2: Ich bin Hendrik Daum. Die AfD hat die Landtagswahl in Sachsen-Anhalt mit großem Vorsprung gewonnen. Eine absolute Mehrheit hat sie aber verpasst. Nach dem vorläufigen Endergebnis landet die AfD mit 43,8% vor der regierenden CDU von Ministerpräsident Schulze, die sich mit 17,2% halbiert. Die SPD erzielt als drittstärkste Kraft 9,3%, vor den Grünen mit 8,9% und der Linken mit 8,6%. Auch das BSW zieht mit 5,3% in den Magdeburger Landtag ein. Eine Regierungsbildung dürfte äußerst schwierig werden. Die Rolle des Züngleins an der Waage könnte dem BSW zufallen. Am Flughafen in Miami ist ein Frachtflugzeug über die Landebahn hinausgeschossen, hat mehrere Fahrzeuge gerammt und ist danach in Flammen aufgegangen. Dabei sind nach Behördenangaben mindestens 5 Menschen ums Leben gekommen. Ob es sich dabei um Besatzungsmitglieder der Frachtmaschine oder Menschen am Boden handelt, ist noch unklar. Der Flughafen wurde nach dem Unglück vorübergehend komplett gesperrt. Mittlerweile ist eine Startbahn wieder offen. Die über 30 Jahre alte Boeing 767 war für den Online-Händler Amazon im Einsatz. Heute startet die neue Woche für euch meist sonnig. Am Nachmittag ziehen dann aber mehr Wolken auf, die immer wieder einzelne Schauer im Gepäck haben. Bei 25 bis 30 Grad sind im Süden auch Gewitter möglich.
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2: Eine Meldung haben wir von der A6 Nürnberg Richtung Heilbronn. Hier läuft eine Unfallaufnahme auf der linken Spur zwischen Kirchberg und Ilshofen-Wolpertshausen. Bitte fahrt hier vorsichtig.
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1: Heute ist der 7. September. Am 7. September 1949 tritt in Bonn der erste deutsche Bundestag zu seiner konstituierenden Sitzung zusammen. Erster Bundestagspräsident wird Erich Köhler von der CDU. Die Wahl des Bundeskanzlers findet erst 8 Tage später statt. Sie fällt auf Konrad Adenauer, der eine Koalition von CDU, CSU, FDP und DP anführt. Ebenfalls am 7. September tagt der erste Bundesrat als Länderkammer. Erster Bundesratspräsident wird Karl Arnold, der somit bis zur Wahl des ersten Bundespräsidenten am 12. September auch amtierendes Staatsoberhaupt ist. Am 7. September 1949 gibt auch die Deutsche Bundespost ihre erste Briefmarke heraus. Motiv der Marke ist die Eröffnung des ersten Deutschen Bundestags. Und am gleichen Tag wird die Deutsche Reichsbahn in der Bundesrepublik in Deutsche Bundesbahn umbenannt. In der DDR fährt sie weiter bis zur Wende als Reichsbahn.
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2: Ich bin Hendrik Daum. Einen schönen guten Morgen. Die AfD hat die Landtagswahl in Sachsen-Anhalt mit großem Vorsprung gewonnen. Eine absolute Mehrheit hat sie aber verpasst. Nach dem vorläufigen Endergebnis landet die AfD mit 43,8%, weit vor der regierenden CDU von Ministerpräsident Schulze, die sich mit 17% mehr als halbiert. Neben der SPD, den Grünen und der Linken schafft es auf der Zielgeraden auch das BSW, knapp mit 5,3% in den Magdeburger Landtag einzuziehen. Eine Regierungsbildung dürfte äußerst schwierig werden. Am internationalen Flughafen in Miami ist ein Frachtflugzeug über die Landebahn hinausgeschossen, hat mehrere Fahrzeuge gerammt und ist danach in Flammen aufgegangen. Dabei sind nach Behördenangaben mindestens 5 Menschen ums Leben gekommen. Die über 30 Jahre alte Boeing 767 war für den Online-Händler Amazon im Einsatz. Nach ihren Gesprächen mit dem ukrainischen Präsidenten Selenskyj in Kiew sind die US-Gesandten Witkoff und Kushner wieder abgereist. Wie es aus ukrainischen Kreisen heißt, hatten die beiden neue Vorschläge für ein Kriegsende vorgelegt. Gleichzeitig forderte Witkoff Zugeständnisse von beiden Kriegsparteien. Sie müssten Meinungsverschiedenheiten abbauen und Kompromisse eingehen. Vorgestern hatten Witkoff und Kushner ihre Pläne bereits Kreml-Chef Putin unterbreitet. Heute steht auf dem Gillermoos im niederbayerischen Abensberg wieder der politische Frühschoppen an. Politiker aus Bayern und Deutschland verwandeln das Volksfest in einen politischen Stammtisch und teilen gegen ihre Konkurrenten aus. Mit Spannung wird erwartet, wie die Teilnehmer die Wahl in Sachsen-Anhalt kommentieren. Mit dabei sind unter anderem Bayerns Ministerpräsident Söder, Bundesinnenminister Dobrindt und Freie Wähler-Chef Aiwanger. In der Fußball-Bundesliga hat Augsburg am Abend in Frankfurt mit 4:1 gewonnen. Die Schwaben übernehmen damit erstmals in der Vereinsgeschichte die Tabellenführung. Zuvor kassierte der HSV zu Hause gegen Mainz eine 0:5 Klatsche. Es ist jetzt kurz nach 5. Heute startet die neue Woche für euch meist sonnig. Am Nachmittag ziehen dann aber mehr Wolken auf, die immer wieder einzelne Schauer im Gepäck haben. Bei 25 bis 30 Grad sind im Süden auch Gewitter möglich.
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2: Eine Meldung haben wir von der A6 Nürnberg Richtung Heilbronn. Hier läuft eine Unfallaufnahme auf der linken Spur zwischen Kirchberg und Ilshofen-Wolpertshausen. Bitte fahrt hier vorsichtig.
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1: Mit Angelina Quocciala. Servus. Mamas, aufgepasst. Am 10. Oktober steigt im Magazin 3 in Bad Reichenhall wieder eine Mama-Party. Von 19 Uhr bis Mitternacht könnt ihr bei einem riesen Mädelsabend gemeinsam tanzen und feiern, was das Zeug hält. Und danach kommt ihr noch rechtzeitig ins Bett, um gemeinsam mit euren Familien in den Sonntag zu starten. Aktuell bekommt ihr die Tickets online im Vorverkauf für 15 Euro. Den Link findet ihr ganz einfach auf mamaparty.de. Live-Musik zum Genießen gibt's außerdem morgen Abend in Reit im Winkel. Die Musikkapelle spielt dort eins ihrer Kurkonzerte. Los geht's um 19.30 Uhr im Musikpavillon im Kurpark. Bei schlechtem Wetter geht's einfach direkt weiter in den Festsaal. Und schauen wir gleich mal weiter aufs Wochenende. Am Samstag steigt wieder die legendäre Hangover-Party der Chieminger Feuerwehr. Gefeiert wird in Leimgrub bei jedem Wetter. Ihr könnt euch diese Party also heute fix in den Kalender eintragen. Einlass ist ab 18 Jahren. Los geht die Hangover-Party Chieming um 20 Uhr.
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2: Ich bin Hendrik Daum. Einen schönen guten Morgen. Die AfD hat die Landtagswahl in Sachsen-Anhalt mit großem Vorsprung gewonnen. Eine absolute Mehrheit hat sie aber verpasst. Nach dem vorläufigen Endergebnis landet die AfD mit 43,8%, weit vor der regierenden CDU von Ministerpräsident Schulze, die sich mit 17% mehr als halbiert. Neben der SPD, den Grünen und der Linken schafft es auf der Zielgeraden auch das BSW, knapp mit 5,3% in den Magdeburger Landtag einzuziehen. Eine Regierungsbildung dürfte äußerst schwierig werden. Heute steht auf dem Gillermoos im niederbayerischen Abensberg wieder der politische Frühschoppen an. Politiker aus Bayern und Deutschland verwandeln das Volksfest in einen politischen Stammtisch und teilen gegen ihre Konkurrenten aus. Mit Spannung wird erwartet, wie die Teilnehmer die Wahl in Sachsen-Anhalt kommentieren. Mit dabei sind unter anderem Bayerns Ministerpräsident Söder, Bundesinnenminister Dobrindt und Freie Wähler-Chef Aiwanger. Heute startet die neue Woche für euch meist sonnig. Am Nachmittag ziehen dann aber mehr Wolken auf, die immer wieder einzelne Schauer im Gepäck haben. Bei 25 bis 30 Grad sind im Süden auch Gewitter möglich.
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2: Eine Meldung haben wir von der A6 Nürnberg Richtung Heilbronn. Hier läuft eine Unfallaufnahme auf der linken Spur zwischen Kirchberg und Ilshofen-Wolpertshausen. Bitte fahrt hier vorsichtig.
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1: 7. September 2007. James Blunt ist mit 1973 neu in den Charts.

James Blunt und Mark Batson könnten unterschiedlicher nicht sein. James kennt man für seine traurigen, melancholischen, langsamen Songs, die er mit seiner hohen Stimme versieht. Mark schreibt und produziert Songs für Rapper wie 50 Cent, Eminem oder Jay-Z. Aber trotzdem kommen die beiden gut miteinander aus. Sie treffen sich auf Ibiza. Dort hat James nämlich ein Haus und genießt die Sommer auf der Insel. James möchte einen nächsten Singer-Songwriter-Song schreiben und Mark bringt eben das ein, was er als Produzent von Rap-Künstlern kennt. Gemeinsam lassen sie ihren Gedanken freien Lauf. Sie setzen sich keine Grenzen. Was passiert, passiert. Absolute kreative Freiheit. Und am Ende kommt eine fast schon fröhlich klingende James-Blunt-Nummer raus. 1973.

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2: Und jetzt die Top-Meldung aus der Region mit Markus Gollinger. An der Bundesstraße 305 im Bereich Berchtesgaden, Bischofswiesen, beginnen heute Bauarbeiten zur Sicherung der Straße. Das staatliche Bauamt Traunstein baut im Bereich zwischen Gmundberg und Stangenwald Schutzzäune und Netze. Denn vor einem halben Jahr hat sich dort in diesem Bereich ein großer Felsen aus einem Hang gelöst. Mehr in den Regionalnachrichten um halb und auf bayernwelle.de.
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3: Ich bin Joshua Heise. Guten Morgen. Die AfD hat die Landtagswahl in Sachsen-Anhalt deutlich gewonnen, allerdings keine absolute Mehrheit erreicht. Laut vorläufigem Endergebnis kommt sie auf 43,8% und kann ihr Ergebnis mehr als verdoppeln. Die CDU von Ministerpräsident Schulze dagegen büßt mehr als die Hälfte der Stimmen ein und erreicht nur noch gut 17%. SPD, Grüne und Linke kommen auf jeweils rund 9% und auch das BSW schafft es mit 5,3% in den Magdeburger Landtag und könnte jetzt das Zünglein an der Waage werden. Am Flughafen Miami ist ein Amazon-Frachtflugzeug über die Landebahn hinausgeschossen, hat mehrere Fahrzeuge gerammt und ist danach in Flammen aufgegangen. Dabei sind nach Behördenangaben mindestens 5 Menschen ums Leben gekommen. Ob es sich dabei um Besatzungsmitglieder der Frachtmaschine oder Menschen am Boden handelt, ist noch unklar. Nach dem Hackerangriff auf die Berliner Verwaltung haben Cyberkriminelle weitere gestohlene Daten veröffentlicht. Laut Senatskanzlei handelt es sich um Nutzernamen und Passwörter. Betroffene würden informiert. Die Hacker hatten vor 3 Tagen bereits über 1,4 Millionen Dateien ins Netz gestellt. Die Dateien waren bei einem Cyberangriff Mitte August abgegriffen worden. Elektroautos sind in der EU beim Fahren deutlich günstiger als Benziner. Laut einer neuen Studie waren die Betriebskosten von E-Autos letztes Jahr im Schnitt gut ein Drittel günstiger als von Verbrennern. Hauptgründe sind fallende Batteriepreise und hohe Treibstoffkosten. Auch bei den Anschaffungskosten haben Elektroautos aufgeholt. In wichtigen Fahrzeugklassen waren sie 2025 in Deutschland etwa so teuer wie Benziner. Der FC Augsburg ist erstmals in seiner Vereinsgeschichte Tabellenführer der Bundesliga. Die Schwaben gewannen am Abend bei Eintracht Frankfurt mit 4:1 und holten damit den 2. Sieg im 2. Saisonspiel. Torwart Finn Dahmen bei DAZN.
4: Das ist für einen Großteil der Truppe auf jeden Fall das erste Mal und schon was Besonderes. Auch wenn es nur der 2. Spieltag ist und uns ist bewusst, dass es jetzt nicht die ganze Saison lang so bleiben wird. Aber es ist einfach toll für uns. Es zeigt uns einfach, dass wir jetzt toll gearbeitet haben in der Vorbereitung vor allem. Und jetzt wollen wir den Flow natürlich mitnehmen.
3: Davor kassierte der HSV zu Hause gegen Mainz eine 5:0-Klatsche. Es ist jetzt 6:15.
5: Und damit zum Bayernwelle Wetter mit den aktuellen Temperaturen. 11 Grad in Waging, 11 Grad auch in Berchtesgaden. In Reitemwinkel am Sportplatz haben wir 12 Grad. Nach einem frischen Morgen geht es in einen sonnigen Tag. Ein paar dünne Wolken ziehen durch. Zum Nachmittag hin werden die dann etwas dichter. Es gibt dann einen Wechsel aus Sonne und Wolken, sollte aber trocken bleiben. Und das bei 24 bis 29 Grad heute. 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Aktuell haben wir keine Störungen von den Straßen in der Region. Da sieht alles gut aus und vor allem, es sieht frei aus.
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5: Keine Blitzer, wenn aber ihr irgendwo einen seht, wenn ihr eine Verkehrsstörung für uns habt, dann meldet das gern. Entweder ihr ruft an oder ihr schreibt eine WhatsApp oder schickt eine Sprachnachricht per WhatsApp an die 08654, dreimal die 7 und dreimal die 3. Dankeschön, gute Fahrt weiter.
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5: Ich bin Thorsten Joost, einen wunderschönen guten Morgen. Starten wir gemeinsam rein in einen neuen Tag. Rein in eine neue Woche und da braucht's auch immer ein bisschen eine gute Musik, gell? Es hilft ja nichts. Das hilft zur Motivation. Gleich J-Lo zusammen mit David Guetta, Save Me Tonight. Und das hier ist ein absoluter Kulthit hier bei uns. Starship, We Built This City. Schönen guten Morgen, heute am Montag.

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0: Egal ob rauf auf den Berg mit der Predigtstuhlbahn, rein in die Tiefen der Schellenberger Eishöhle oder runter mit der Flyline in Ruppolding, habe ich gestern übrigens auch wieder gemacht. Es ist immer wieder herrlich, das nur als kleine Empfehlung von mir. 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

0: 6:21 ist es, 9 Minuten noch, dann wird es 6:30. Ihr hört die Bayernwelle, guten Morgen. Und es ist natürlich das große Thema auch heute früh. Sachsen-Anhalt hat gestern gewählt, ein vergleichsweise kleines Bundesland, aber das Ergebnis findet große Beachtung. Die AfD ist mit fast 44% nur knapp an der absoluten Mehrheit vorbeigeschrammt. Sie ist klar stärkste Partei und auch, ja, weil die CDU des bisherigen Ministerpräsidenten Sven Schulze auf 17% abgestürzt ist. Und deswegen hat AfD-Chefin Alice Weidel noch am Abend klar gesagt:
1: Es ist ein ganz klarer Regierungsauftrag. Die stärkste Partei hat immer den Auftrag, eine Regierung zu bilden. Unsere Hand ist immer ausgestreckt.
0: Das Problem für die AfD: Die anderen Parteien wollen mit ihr nichts zu tun haben. Zumindest haben sie das bisher immer so gesagt. Das Ergebnis aus Sachsen-Anhalt hat aber auch massive Auswirkungen auf die Bundes-

0: Politik in Berlin. Bayernwelle-Reporter David Riemer.
1: Ja, Kanzler Merz wird sich heute vor der Hauptstadtpresse mit Sicherheit unangenehme Fragen anhören müssen. Schließlich machen nicht wenige innerhalb der CDU vor allem den Kanzler und seine Politik für das Wahldebakel seiner Partei in Sachsen-Anhalt verantwortlich. Im Wahlkampf ist er praktisch abgetaucht, dort wollte ihn im Grunde keiner haben, auch wenn das offiziell so kaum jemand sagen wird. Fest steht, viele Menschen in Sachsen-Anhalt sind enttäuscht und haben aus Protest ihre Stimme der AfD gegeben.
0: Ja, die nächsten Wochen werden zeigen, ob irgendjemand bei diesen knappen Mehrheitsverhältnissen eine stabile Regierung in Sachsen-Anhalt bauen kann.
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0: Tages heute. Es ist der 7. September, 6:30 und der Infomarkus im Studio. Markus, guten Morgen.
1: Guten Morgen.
0: Was gibt's Neues? Ich kann es mir gut vorstellen.
2: Ja, das vorläufige Endergebnis der Landtagswahl in Sachsen-Anhalt ist da. Also die AfD ist mit knapp 44% eindeutig stärkste Partei geworden. Die absolute Mehrheit hat sie allerdings nicht erreicht. Die CDU ist abgestürzt auf 17,2% und doch noch drin im Landtag mit 5,3% ist das Bündnis Sahra Wagenknecht. Eine Regierungsbildung dürfte bei dem Ergebnis äußerst schwierig werden.
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2: Mit Markus Gohlinger. Zum Schutz von Straße und Verkehrsteilnehmern beginnen heute Arbeiten auf der B305 im Bereich Berchtesgaden-Bischofswiesen. Es geht um den Abschnitt zwischen Gmundberg und dem Kreisverkehr Stangenwald. Auf einer Länge von 200 Metern wird das staatliche Bauamt Traunstein hier neue Schutzzäune und Netze installieren. Grund ist ein Felssturz im Februar. Damals hat sich ein tonnenschwerer Brocken aus dem instabilen Hang gelöst. Die neuen Zäune und Netze sollen verhindern, dass in Zukunft weitere Steine auf die Straße stürzen. Während der etwa 6-wöchigen Bauzeit wird der Verkehr im Baustellenbereich per Ampel halbseitig vorbeigeleitet. Eine Motorradfahrerin aus Inzell ist am Wochenende bei einem Verkehrsunfall bei Bischofswiesen ums Leben gekommen. Die Frau musste auf der B20 auf Höhe Eisenrichter bremsen, weil ein Auto vor ihr ebenfalls bremste. Dabei stürzte die 37-jährige Frau mit ihrem Motorrad. Laut Polizei rutschte sie auf die Gegenfahrbahn und wurde dort von einem entgegenkommenden Reisebus erfasst. Die Frau verstarb noch an der Unfallstelle. Die B20 war im Bereich der Unfallstelle für mehrere Stunden komplett gesperrt. Und es war wieder Brauchtum pur. Bei bestem Spätsommerwetter ist am Sonntag in Ruhpolding der traditionelle Georgi-Ritt über die Bühne gegangen.
4: Rund 150 festlich geschmückte Pferde mit ihren Reitern sowie etwa ein Dutzend aufwendig gestalteter Festwagen zogen von der Ortsmitte zur Kirche St. Valentin im Ortsteil Zell. Nach dem Gottesdienst samt Segnung kehrte der Festzug dann ins Ortszentrum zurück. Dort wurde den zahlreichen Besuchern ein vielseitiges Programm geboten, von Live-Musik über einen Streichelzoo für Kinder bis hin zu einem Bauern- und Handwerkermarkt. Wie der Ruhpoldinger Georgi-Verein mitteilt, reichen die Ursprünge des Georgi-Ritts in Ruhpolding bis ins 16. Jahrhundert zurück. Seit den 1970er Jahren findet der Ritt nicht mehr im Frühjahr, sondern stets am 1. September-Sonntag statt. Aus Ruhpolding für die Bayernwelle, Markus Zartner.
2: Vielen Dank. Diese und auch weitere Nachrichten aus der Region könnt ihr auch nachlesen bei uns auf bayernwelle.de.
0: Und damit zum Bayernwelle-Wetter mit den aktuellen Temperaturen. 10 Grad in Grassau, 11 Grad meldet Einring in Palling bei der Pfarrhofkapelle, ebenfalls 11 Grad gemessen. Es wird wieder ein sonniger Tag heute mit ein paar dünnen Wolken. Zum Nachmittag hin können die dann etwas dichter werden, sollte aber trocken bleiben. Die Temperaturen heute bei 24 bis 29 Grad. Der Bayernwelle-Verkehrsservice, damit ihr sicher ankommt. Keine Störungen im Moment von den Straßen in der Region.
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0: Aktuell keine Blitzer, solltet ihr aber irgendwo einen Blitzer sehen, solltet ihr eine Verkehrsstörung für uns haben, meldet das gern 08654 3x7 3x3. Entweder ihr ruft an oder ihr schickt eine WhatsApp-Nachricht, Sprachnachricht oder Textnachricht an die 08654 3x7 3x3. Dankeschön. Gute Fahrt weiter.
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0: Ich bin Thorsten Just, einen schönen guten Morgen und in Reit im Winkel, speziell auf der Winkelmoosalm und auch bei den benachbarten Almen, ist jetzt ein großes Projekt zu Ende gegangen, ein wichtiges Projekt. Es geht dabei um die Wasserversorgung und was da genau jetzt beendet wurde, was jetzt der große Vorteil des Ganzen ist, das hört ihr in den nächsten 10 Minuten hier auf der Bayernwelle.

0: 10 nach halb 7 ist es gleich. Ihr hört die Bayernwelle mit Pullis. So lonely. Schönen guten Morgen. Herr A. und Markus, wir haben in diesem Sommer so oft gehört, dass auf Almen und Berghütten das Wasser knapp geworden ist. Und endlich gibt's mal gute Nachrichten, und zwar von der Winkelmoosalm in Reit im Winkel.
1: Genau, da ist die Versorgung mit Trinkwasser jetzt gesichert. Nach jahrelangen Bauarbeiten ist da jetzt die neue Trinkwasserversorgung eingeweiht worden. Also jetzt nichts mehr mit Wasserkanister, die bisher zum Teil umständlich mit dem Sessellift zur Hütte transportiert worden sind. Jetzt geht's praktischer und bequemer.
0: Und wie läuft die neue Wasserversorgung jetzt genauso? Wie wird das gemacht?
1: Also es sind jetzt neue Leitungen auf den Berg gelegt worden. Die jagen in Zukunft das Trinkwasser aus dem Tal über Leitungen zu einem neuen Hochbehälter und von da mit Pumpen rauf auf den Berg, direkt dahin, wo das Wasser gebraucht wird, und zwar zu jeder einzelnen Hütte. Die Almen da im Bereich Winkelmoos und Dürnbach profitieren davon, auch die Gaststätte an der Bergstation. Und im gleichen Aufwasch ist dann auch eine neue Abwasserentsorgung gebaut worden. Also die Abwässer vom Berg fließen über eigene Rohre jetzt ins Tal, direkt in die Kläranlage nach Reit im Winkel.
0: Super.
1: Also insgesamt ein wichtiges, großes Projekt. Hat ein paar Jahre gedauert, das alles zu bauen, aber jetzt ist es eingeweiht worden.
0: Na dann Glückwunsch an Reit im Winkel und die Winkelmoosalm. Da gibt es ab sofort eine neue und leistungsfähige Wasserversorgung. Dankeschön für diese Infos vom Info Markus Gollinger.

0: 6:48 ist es. Einen wunderschönen guten Morgen mit der Bayernwelle. Heute am Montag. Das ist die Bayernwelle am Montagmorgen. Herzlich willkommen in der neuen Arbeitswoche und herzlich willkommen zurück aus dem Urlaub. Mit Sicherheit bei dem einen oder anderen so. Flieger vielleicht gerade erst am Samstag gelandet, Koffer gestern dann ausgepackt und dann geht's auch schon wieder los. Der Job drängelt wieder in den Fokus und ganz wichtig, die Urlaubsentspannung nicht gleich wieder im Arbeitsstress vergessen. Und es gibt so ein paar Tipps, wie ihr relaxed durch die Arbeitswoche kommt und auch generell durch die Arbeitstage kommt.
1: So ein bisschen der informelle Austausch mit Kolleginnen, dass man auch einfach mal privat spricht, dass man sich wohlfühlt.
2: Mit Sport, Rennradfahren, habe ich für mich entdeckt.
0: Wenn auch ihr Tipps habt, was für euch ganz besonders wichtig ist, dass man so diesen Arbeitsstress, dass der einen nicht übermannt, dann gern her damit, mit diesen Tipps per Sprachnachricht an die 08654, 3x7 und 3x3. Dankeschön und ihr hört die Bayernwelle.
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0: Und jetzt die Top-Meldung aus der Region mit Markus Gollinger. An der Bundesstraße 305 im Bereich Berchtesgaden Bischofswiesen beginnen heute Bauarbeiten zur Sicherung der Straße. Das staatliche Bauamt Traunstein baut im Bereich zwischen Gmundberg und Stangenwald Schutzzäune und Netze. Denn vor einem halben Jahr hat sich dort in diesem Bereich ein großer Felsen aus einem Hang gelöst. Mehr in den Regionalnachrichten um halb und auf bayernwelle.de.
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2: Ich bin Joshua Heise. Guten Morgen. Die AfD hat die Landtagswahl in Sachsen-Anhalt deutlich gewonnen, aber ohne absolute Mehrheit. Laut vorläufigem Endergebnis kommt die gesichert rechtsextreme Partei auf 43,8%, fast doppelt so viel wie vor 5 Jahren. Die CDU von Ministerpräsident Schulze verliert mehr als die Hälfte ihrer Stimmen und liegt bei etwas über 17%. SPD, Grüne und Linke liegen zwischen 8 und 9%. Das BSW zieht mit 5,3% in den Landtag ein. Die FDP fliegt raus. Die Wahlbeteiligung war mit über 77% historisch hoch. Was sind die Konsequenzen aus der Landtagswahl in Sachsen-Anhalt? Ein Wort, das immer wieder fällt, ist Zäsur. Die dramatischen Ergebnisse müssten aufgearbeitet werden, fordert unter anderem Schleswig-Holsteins Ministerpräsident Günther. Alle demokratischen Parteien müssten sich fragen, warum es so viel Misstrauen in sie gäbe und was getan werden müsse, um das zu ändern. Nicaragua hat Deutschland vor dem Internationalen UN-Gerichtshof wegen Beihilfe zum Völkermord verklagt. Hintergrund sind die deutschen Rüstungsexporte nach Israel, gegen das bereits ein Völkermordverfahren läuft. Bettina Fisser berichtet.
3: Die erste Runde hatte Deutschland gewonnen. Die Richter wiesen die Forderungen Nicaraguas nach sofortigem Stopp der Rüstungsexporte ab. Aber da ging es um einen Eilantrag und damit ist die Klage nicht völlig vom Tisch. Und genau das will Deutschland jetzt erreichen. Berlin sagt, das Gericht sei überhaupt nicht befugt, darüber zu urteilen.
2: Nach den Besuchen der US-Vermittler Witkoff und Kushner in Moskau und Kiew ist über einen möglichen Friedensvorschlag noch nichts bekannt. Auch ob Russland und die Ukraine bald wieder direkt verhandeln, ist unklar. Der ukrainische Präsident Selenskyj sagte im Anschluss an das Treffen, dass es in Kürze Gespräche zwischen der Ukraine, Europa und den USA geben soll. Einen Termin nannte er nicht. In der Fußball-Bundesliga hat der FC Augsburg am Abend auswärts gegen Eintracht Frankfurt mit 4:1 gewonnen. Die Schwaben übernehmen damit zum ersten Mal in der Vereinsgeschichte die Tabellenführung. Zuvor hatte der HSV zu Hause gegen Mainz mit 0:5 verloren. Es ist jetzt 7:00.
4: Und damit zum Bayernwelle-Wetter mit den aktuellen Temperaturen. 11 Grad in Aschau gemessen bei der Prienbrücke. Breitbrunn meldet 12, Bayerisch Main 13 Grad. Nach einem frischen Morgen geht es in einen sonnigen Tag. Ein paar dünne Wolken ziehen durch. Zum Nachmittag hin ein Wechsel aus Sonne und Wolken. Es sollte trocken bleiben bei 24 bis 29 Grad. Der Bahnwelle Verkehrsservice, damit ihr sicher ankommt. Im Moment keine Störungen von den Straßen in der Region. Das sieht alles ganz gut aus da.
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4: Ein Blitzer wurde uns gemeldet, beziehungsweise ein Blitzeranhänger in Schönau am Königssee, Unterstein, da in der 30er-Zone. Und wenn ihr etwas für uns habt, meldet das 08654 3x7 3x3 per WhatsApp oder ihr ruft an 08654 3x7 3x3.
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4: Ich bin Thorsten Joost, einen schönen guten Morgen. Hier ist die Bayernwelle am Montag. Es ist der Tag nach der Landtagswahl in Sachsen-Anhalt. Und das Ergebnis, das sollten wir einordnen. Machen wir gleich in den nächsten Minuten hier auf der Bayernwelle.

0: 11 nach 7 ist es. Schönen guten Morgen, die Bayernwelle am Montag.
1: So Markus, Sachsen-Anhalt hat gewählt. Die Wahlbeteiligung war so hoch wie noch nie, fast 78% und fast jeder Zweite hat die AfD gewählt. Was machen wir denn jetzt mit dem Ergebnis?
2: Also Thorsten, ich bin ganz ehrlich, mir dreht sich der Magen um bei dem Gedanken, dass die AfD irgendwo in der Regierung sein kann. Aber ich muss auch sagen, nach dem Ergebnis gestern ist die AfD die einzige Wahlgewinnerin. Fast 44% des Ergebnisses von der letzten Landtagswahl, mehr als verdoppelt. Also auch wenn es für die absolute Mehrheit nicht reicht, natürlich muss die AfD jetzt versuchen, irgendwie eine Regierung zu bilden. Da können sie jetzt nicht aus der Verantwortung stehlen. Mhm. Wenn es eine Minderheitsregierung ist, was willst du auch sonst machen? Ich meine, du kannst es nicht ernsthaft sagen, dass die CDU nach der Klatsche von gestern im Amt bleiben soll und eine Vierer- oder Fünfer-Koalition mit lauter Kleinparteien bildet, die noch dazu inhaltlich meilenweit auseinanderliegen. Kann ich mir nicht vorstellen. Ja. Also die AfD hat so lange getönt, was sie alles besser machen kann. Jetzt ist die Zeit, jetzt kann sie es zeigen. Es gibt offenbar genug Menschen in Sachsen-Anhalt, die es so wollen.
0: Und was ist eigentlich in Sachsen-Anhalt mit der CDU passiert? Was ist denn da los?
2: Gegenüber der letzten Landtagswahl eben 20% verloren. Und das liegt nicht am bisherigen Ministerpräsidenten Sven Schulze. Der hat gute Beliebtheits- und Vertrauenswerte. Nein, diese Klatsche ist eine Merz-Klatsche. So wie der Kanzler seit Wochen und Monaten auftritt, da haben sich offenbar viele Menschen gesagt, der ist abgehoben, der lebt in seiner eigenen Welt, der hat mit meiner Lebenswirklichkeit nichts zu tun. Ich sag ganz ehrlich, nach so einem Ergebnis für die eigene Partei musst du meiner Meinung nach zurücktreten. Das war gestern ein eindeutiges Misstrauensvotum der Bürgerinnen und Bürger in Sachsen-Anhalt. Das ist meine Meinung, Thorsten.
0: Heute gibt es in Berlin die große Wahlnachlese. Mal schauen, wie Friedrich Merz und die anderen Parteichefs auf das gestrige Wahlbeben in Sachsen-Anhalt reagieren.

0: Rhein Sink und bye bye bye, das ist die Bayernwelle um gleich 20 nach 7. Einen schönen guten Morgen euch.
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0: Und das ist mal wieder etwas, wo ich sage, sehr gutes Beispiel, das könnten wir doch in Deutschland auch machen. Schauen wir uns erstmal die Zahlen an von den Erwerbstätigen in Deutschland, die mit dem Fahrrad zur Arbeit fahren. Das sind so laut Schätzungen etwa 10%. Es wären aber vielleicht mehr, gäbe es eine Prämie fürs Fahrradfahren. Und jetzt kommen wir zu dem positiven Beispiel. In Florenz ist das nämlich so. Dort werden Menschen für das Radfahren belohnt. Pro gefahrenem Kilometer gibt es bis zu 20 Cent, maximal 30 Euro im Monat. Das Programm wird bereits von etwa 4.500 Menschen genutzt.
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2: Es ist Montag, es ist der 7. September, 19:30 und es ist vor allem auch der Tag danach. Wir blicken nach Sachsen-Anhalt. Schönen guten Morgen an den Infomarkus Gollinger.
3: Genau, schönen guten Morgen. Die Landtagswahl ist ausgezählt und heute wird das Ergebnis in den einzelnen Parteizentralen nachbesprochen. Bei der AfD wird natürlich gefeiert, knapp 44%. Stärkste Partei, für eine Alleinregierung reicht's aber nicht. Die bisher regierende CDU kommt nur noch auf 17%. Alle anderen Parteien sind einstellig, immerhin das Bündnis Sahra Wagenknecht hat es noch in den Landtag geschafft. Die FDP ist rausgeflogen.
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3: Mit Markus Gollinger. An der Bundesstraße 305 zwischen Berchtesgaden und Bischofswiesen beginnen heute die nächsten Maßnahmen zur Sicherung der Straße. Es geht um den Abschnitt zwischen Gmundberg und dem Kreisverkehr Stangenwald.
4: Auf einer Länge von rund 200 Metern werden Schutzzäune sowie eine etwa 300 Quadratmeter große Vernetzungsfläche installiert. Nach dem Felssturz im Februar wurde diese Maßnahme priorisiert, so das staatliche Bauamt Traunstein. Neben kleineren Gesteinströmern hatte sich ein mehrere Tonnen schwerer Felsblock aus dem Hang gelöst und war auf die Straße gefallen. Das Bauamt investiert nun rund 200.000 Euro in die dauerhafte Hangsicherung. Während der etwa 6-wöchigen Bauzeit wird der Verkehr an der Baustelle per Ampel halbseitig vorbeigeleitet. Für die Bayernwelle Angelina Quatschaller.
3: In den vergangenen Wochen war immer wieder von akuter Wasserknappheit auf Berghütten und Almen die Rede. Umso glücklicher ist die Gemeinde Reit im Winkel, dass dort jetzt die neue Wasserversorgung für die Winkelmoosalm und die Dürnbachalmen eingeweiht werden konnte. In den vergangenen Jahren ist dort eine neue Trinkwasserleitung gebaut worden. Sie bringt Wasser aus dem Tal auf den Berg. Gleichzeitig wurde auch die Entsorgung der Abwässer vom Berg in Richtung Tal erneuert. Die bisherige Wasserversorgung war noch aus den späten 70er Jahren und damit nicht mehr zeitgemäß. Die Kosten in Höhe von 2,9 Millionen Euro hat zu 3/4 der Freistaat Bayern übernommen. Der Rest kam von der Almgenossenschaft Winkelmoos-Dürnbach. Und in der Nähe von Tittmoning ist am Sonntag eine landwirtschaftliche Scheune niedergebrannt. Das Feuer brach am frühen Sonntagmorgen aus. Umliegende Feuerwehren rückten an. Sie konnten ein Niederbrennen des Gebäudes aber nicht mehr verhindern. Die Polizei spricht von einem Schaden in Höhe von mehreren 10.000 Euro. Unter anderem wurden auch landwirtschaftliche Geräte zerstört. Verletzte gibt es nicht. Zur Brandursache will sich die Polizei noch nicht festlegen. Sie sagt aber, es gebe keine Hinweise auf Brandstiftung. Diese und auch weitere Nachrichten aus der Region könnt ihr auch nachlesen bei uns auf bayernwelle.de.
2: Und damit zum Bayernwelle-Wetter mit den aktuellen Temperaturen. 10 Grad in Ruhpolding beim Ortnerhof, 11 Grad meldet Petting, in Marktschellenberg ebenfalls 11 Grad. Es wird wieder ein sonniger Tag heute mit ein paar dünnen Wolken. Zum Nachmittag hin können die dann etwas dichter werden, sollte aber trocken bleiben. Die Temperaturen heute bei 24 bis 29 Grad. Der Bayernwelle Verkehrsservice, damit ihr sicher ankommt. Aktuell haben wir keine Störungen von den Straßen in der Region. Sieht gut aus. Geblitzt wird aktuell in Schönau am Königssee. Da steht ein Blitzeranhänger in Unterstein, da in der 30er-Zone. Und dann haben wir gerade noch diese Nachricht reinbekommen per WhatsApp.
5: Ja, guten Morgen, das ist der Schorsch, B20, Friedolfing, 80er-Zone, wird gerade ein Bus, ein Blitzer aufgebaut, ein bisschen rechts unten versetzt, von der Lassenklammer. Servus,
2: tschüss. Dankeschön, servus, gute Fahrt weiterhin und wenn auch ihr irgendwo einen Blitzer seht oder eine Verkehrsstörung für uns habt, meldet das gern 08654 dreimal die 7 und dreimal die 3. Dankeschön, gute Fahrt weiter.
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2: Mit Thorsten Joost. Servus, einen schönen guten Morgen und eine Woche haben wir noch. Bayernwelle, Sommer daheim. Heute geht's in die Therme Bad Aibling und wer da bald hinfährt, erfahrt ihr in den nächsten Minuten hier auf der Bayernwelle.

0: 7.41 ist es gleich mit der Bayernwelle rein in diesen Montag.
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0: Eine Woche noch Bayernwelle Sommer daheim. Eine Woche noch Tickets für die unterschiedlichsten Freizeitziele in der Region und auch darüber hinaus. Heute Tickets für die Therme Bad Aibling.
2: Hallo?
0: Hallo, ist da die Renate Porsche aus Traunstein?
2: Ja.
0: Hier ist der Thorsten Joost von der Bayernwelle. Servus.
2: Ah, servus. Das lache ich schon, gell?
0: Ja. Ich glaub, Sie können sich auch vorstellen, warum ich anrufe, oder?
2: Ja, ich glaube schon, um das Ferienprogramm, oder?
0: Ganz genau, es geht um den Bayernwelle Sommer daheim. Und ich habe gesehen, dass Sie da eine Anmeldung durchgeschickt haben für die Therme Bad Aibling, oder?
2: Ja, genau.
0: Sie wollen natürlich nicht alleine gehen, sondern wen nehmen Sie denn da mit?
2: Stenkerl darf ich mitnehmen und mein Mo natürlich.
0: Der auch. Darf auch, oder? Also das.
2: Ja, natürlich. Natürlich.
0: Ja, super. Wie viele Enkel sind es denn?
2: Zwei.
0: Okay.
2: Ja, genau.
0: Und die mögen Wasserplanschen?
2: Ja, ganz gern. Genau, super. Genau.
0: Ja, dann würde ich dir einfach vorschlagen, Badesachen einpacken, Handtuch, Badehose, Bikini, was man halt so braucht und dann ab in die Therme Bad Aibling.
2: Genau, ja, das freut uns richtig. Das ist toll.
0: Sehr gut. Renate, super, danke fürs Mitspielen.
2: Ja, danke.
0: Schönen Tag noch. Servus.
2: Ja, genau, danke, servus.

0: 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Guten Morgen.
1: Und es ist natürlich das große Thema auch heute früh. Sachsen-Anhalt hat gestern gewählt. Ein vergleichsweise kleines Bundesland, aber das Ergebnis findet große Beachtung. Die AfD ist mit fast 44% nur knapp an der absoluten Mehrheit vorbeigeschrammt. Sie ist klar stärkste Partei und auch, ja, weil die CDU des bisherigen Ministerpräsidenten Sven Schulze auf 17% abgestürzt ist. Und deswegen hat AfD-Chefin Alice Weidel noch am Abend klar gesagt:
2: Es ist ein ganz klarer Regierungsauftrag. Die stärkste Partei hat immer den Auftrag, eine Regierung zu bilden. Unsere Hand ist immer ausgestreckt.
1: Das Problem für die AfD: Die anderen Parteien wollen mit ihr nichts zu tun haben. Zumindest haben sie das bisher immer so gesagt. Das Ergebnis aus Sachsen-Anhalt hat aber auch massive Auswirkungen auf die Bundespolitik in Berlin. Bayernwelle-Reporter David Riemer.
3: Ja, Kanzler Merz wird sich heute vor der Hauptstadtpresse mit Sicherheit unangenehme Fragen anhören müssen. Schließlich machen nicht wenige innerhalb der CDU vor allem den Kanzler und seine Politik für das Wahldebakel seiner Partei in Sachsen-Anhalt verantwortlich. Im Wahlkampf ist er praktisch abgetaucht und wollte ihn im Grunde keiner haben, auch wenn das offiziell so kaum jemand sagen wird. Fest steht, viele Menschen in Sachsen-Anhalt sind enttäuscht und haben aus Protest ihre Stimme der AfD gegeben.
1: Ja, die nächsten Wochen werden zeigen, ob irgendjemand bei diesen knappen Mehrheitsverhältnissen eine stabile Regierung in Sachsen-Anhalt bauen kann.
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1: Und jetzt die Top-Meldung aus der Region mit Markus Gollinger. An der Bundesstraße 305 im Bereich Berchtesgaden, Bischofswiesen, beginnen heute Bauarbeiten zur Sicherung der Straße. Das staatliche Bauamt Traunstein baut im Bereich zwischen Gmundberg und Stangenwald Schutzzäune und Netze. Denn vor einem halben Jahr hat sich dort in diesem Bereich ein großer Felsen aus einem Hang gelöst. Mehr in den Regionalnachrichten um halb und auf bayernwelle.de.
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3: Ich bin Joshua Heise. Guten Morgen. Die AfD hat die Landtagswahl in Sachsen-Anhalt laut vorläufigem Endergebnis mit 43,8% klar gewonnen, verfehlt aber die absolute Mehrheit. Die CDU verliert knapp die Hälfte der Stimmen und landet bei rund 17%. SPD, Grüne und Linke liegen zwischen 8 und 9%. Während die FDP aus dem Landtag fliegt, schafft es das BSW mit 5,3% gerade noch rein und hat der AfD eine Zusammenarbeit angeboten. Das Wahlergebnis in Sachsen-Anhalt hat auch das politische Berlin erschüttert. Heute wird es in den Parteizentralen aufgearbeitet. David Riemer berichtet.
4: Mit Sicherheit wird auch in der Hauptstadt nach Schuldigen für die Wahlklatsche gesucht, vermutlich auch direkt im Kanzleramt. Nicht weniger aus den eigenen Reihen machen vor allem Friedrich Merz für das desaströse Wahlergebnis seiner CDU verantwortlich. Ein Bruch der Koalition aus Union und SPD gilt aber als unwahrscheinlich, denn aus einer Neuwahl im Bund würde die AfD sicherlich gestärkt hervorgehen und die Regierungsbildung würde noch schwieriger.
3: Auf dem Gillermoos im niederbayerischen Abensberg steht heute wieder der politische Frühschoppen an. Politiker aus Bayern und Deutschland verwandeln das Volksfest in einen politischen Stammtisch und teilen gegen ihre Konkurrenten aus. Thema wird sicher auch die Wahl in Sachsen-Anhalt sein. Mit dabei sind unter anderem Ministerpräsident Söder, Bundesinnenminister Dobrindt und Freie Wählerchef Aiwanger. Wegen des Vulkans Anak Krakatau bleiben die beiden internationalen Flughäfen in Jakarta bis mindestens heute Abend geschlossen. Die Vulkanasche hat bereits mehr als 1500 Flüge und rund 170.000 Passagiere betroffen. Der Vulkan ist seit Freitag wieder aktiv. 6 kleinere Flughäfen sind ebenfalls weiter gesperrt. Die Behörden wollen mit künstlichem Regen die Asche aus der Luft waschen. Der FC Augsburg ist erstmals in seiner Vereinsgeschichte Tabellenführer der Fußball-Bundesliga. Die Schwaben gewannen am Abend bei Eintracht Frankfurt mit 4:1 und holten damit den 2. Sieg im 2. Saisonspiel. Zuvor hatte der HSV zu Hause gegen Mainz eine 0:5-Klatsche kassiert. Es ist jetzt 8:15.
5: Und damit zur Bayern-Welle-Wetter. Hier sind die aktuellen Frühtemperaturen. Schneidsee beim Wertstoffhof 11 Grad. Schönau am Königssee meldet 12, Schleching 13 Grad. Nach einem frischen Morgen geht es in einen sonnigen Tag. Ein paar dünne Wolken ziehen durch zum Nachmittag hin. Da können es dann ein paar dichtere Wolken werden. Es sollte trocken bleiben heute bei Höchstwerten bis 29 Grad. Der Bayernwelle Verkehrsservice, damit ihr sicher ankommt. Keine Störungen aktuell von den Straßen in der Region. Geblitzt wird aktuell in Asten bei Tittmoning in der 30er-Zone, dann auf der B20 auf Höhe Friedolfing in der 80er-Zone und dann steht noch ein Blitzanhänger in Schönau am Königssee in Unterstein. Da sind 30 erlaubt. Bitte denkt immer dran, nicht schneller als erlaubt, und wenn ihr etwas für uns habt, meldet das 08654 3x7 3x3. Danke, gute Fahrt.
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5: Ich bin Thorsten Just, hallo und einen wunderschönen guten Morgen. Starten wir gemeinsam rein in eine neue Woche. Und da, ja, gerade wenn niemand aus dem Urlaub ist, es ist nicht immer so einfach. Deswegen unterstützen wir mit Kulthits und dem Besten von heute. Gleich für euch hier bei uns auf der Bayernwelle John Mellencamp, Jack and Diane und davor Olivia Rodrigo und Drop Dead. 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

0: 13 nach 8 ist es mit der Bayernwelle rein in den Montag. Schönen guten Morgen. Ja, und Markus, wir haben in diesem Sommer so oft gehört, dass auf Almen und Berghütten das Wasser knapp geworden ist. Und endlich gibt's mal gute Nachrichten, und zwar von der Winkelmoosalm in Reit im Winkel.
1: Genau, da ist die Versorgung mit Trinkwasser jetzt gesichert. Nach jahrelangen Bauarbeiten ist da jetzt die neue Trinkwasserversorgung eingeweiht worden. Also jetzt nichts mehr mit Wasserkanister, die bisher zum Teil umständlich mit dem Sessellift zur Hütte transportiert worden sind. Jetzt geht's praktischer und bequemer.
0: Und wie läuft die neue Wasserversorgung jetzt genauso? Wie wird das
1: gemacht? Also es sind jetzt neue Leitungen auf den Berg gelegt worden. Die jagen in Zukunft das Trinkwasser aus dem Tal über Leitungen zu einem neuen Hochbehälter und von da mit Pumpen rauf auf den Berg, direkt dahin, wo das Wasser gebraucht wird, und zwar zu jeder einzelnen Hütte. Die Almen da im Bereich Winkelmoos und Dürnbach profitieren davon, auch die Gaststätte an der Bergstation. Und im gleichen Aufwasch ist dann auch eine neue Abwasserentsorgung gebaut worden. Also die Abwässer vom Berg fließen über eigene Rohre jetzt ins Tal, direkt in die Kläranlage nach Reit im Winkel.
0: Super.
1: Also insgesamt ein wichtiges, großes Projekt. Hat ein paar Jahre gedauert, das alles zu bauen, aber jetzt ist es eingeweiht worden.
0: Na dann Glückwunsch an Reit im Winkel und die Winkelmoosalm. Da gibt es ab sofort eine neue und leistungsfähige Wasserversorgung. Dankeschön für diese Infos vom Info Markus Gollinger.
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0: Clean Bandit zusammen mit Sarah Larsson und Symphonie hier auf der Bayernwelle. 8.21 Uhr ist es. Guten Morgen. Und einige von euch haben vielleicht heute ihren ersten Arbeitstag, sind vielleicht auch gerade am Wochenende zurück aus dem Urlaub, haben viel Energie und auch wieder so richtig Lust. Und dann dauert es keine halbe Stunde. Und dann warst du schon wieder mit der Urlaubsentspannung. Und damit das nicht passiert, haben wir mal nach ein paar Tipps gefragt, wie man sich das Ganze denn ja so lang wie möglich behalten könnte.
1: Die Arbeit gefällt mir, das ist ja schon mal etwas Positives, da kann man entspannen.
2: Ich glaube, es ist wichtig, dass man irgendwie eine Struktur hat, dass man irgendwie auch mal abschalten kann und sich nicht zu viel Stress macht.
0: Falls ihr auch einen Tipp habt, gern her damit. Per WhatsApp Sprachnachricht an die 08654, dreimal die 7, dreimal die 3.
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0: Montag heute, der 7. September. Es ist 8:30 und im Studio der Info Markus. Schönen guten Morgen. Auch jetzt wieder der Blick nach Sachsen-Anhalt.
1: Ja, wir dürfen nicht einfach so zur Tagesordnung übergehen, sagt Sachsens Ministerpräsident Michael Kretschmar nach der deutlichen Niederlage der CDU nebenan in Sachsen-Anhalt. Die CDU müsse sich endlich anschauen, welche Themen die Menschen wirklich bewegen. Tatsächlich hat die CDU gestern in Sachsen-Anhalt bei der Landtagswahl nur 17,2% geholt. Zum Vergleich, die AfD hat fast 44, aber auch nicht genug für eine Alleinregierung.
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1: Mit Markus Gohlinger. Zum Schutz von Straße und Verkehrsteilnehmern beginnen heute Arbeiten auf der B305 im Bereich Berchtesgaden-Bischofswiesen. Es geht um den Abschnitt zwischen Gmundberg und dem Kreisverkehr Stangenwald. Auf einer Länge von 200 Metern wird das staatliche Bauamt Traunstein hier neue Schutzzäune und Netze installieren. Grund ist ein Felssturz im Februar. Damals hat sich ein tonnenschwerer Brocken aus dem instabilen Hang gelöst. Die neuen Zäune und Netze sollen verhindern, dass in Zukunft weitere Steine auf die Straße stürzen. Während der etwa 6-wöchigen Bauzeit wird der Verkehr im Baustellenbereich per Ampel halbseitig vorbeigeleitet. Eine Motorradfahrerin aus Inzell ist am Wochenende bei einem Verkehrsunfall bei Bischofswiesen ums Leben gekommen. Die Frau musste auf der B20 auf Höhe Eisenrichter bremsen, weil ein Auto vor ihr ebenfalls bremste. Dabei stürzte die 37-jährige Frau mit ihrem Motorrad. Laut Polizei rutschte sie auf die Gegenfahrbahn und wurde dort von einem entgegenkommenden Reisebus erfasst. Die Frau verstarb noch an der Unfallstelle. Die B20 war im Bereich der Unfallstelle für mehrere Stunden komplett gesperrt. Und es war wieder Brauchtum pur. Bei bestem Spätsommerwetter ist am Sonntag in Ruhpolding der traditionelle Georgi-Ritt über die Bühne gegangen.
3: Rund 150 festlich geschmückte Pferde mit ihren Reitern sowie etwa ein Dutzend aufwendig gestalteter Festwagen zogen von der Ortsmitte zur Kirche St. Valentin im Ortsteil Zell. Nach dem Gottesdienst samt Segnung kehrte der Festzug dann ins Ortszentrum zurück. Dort wurde den zahlreichen Besuchern ein vielseitiges Programm geboten, von Live-Musik über einen Streichelzoo für Kinder bis hin zu einem Bauern- und Handwerkermarkt. Wie der Ruhpoldinger Georgi-Verein mitteilt, reichen die Ursprünge des Georgi-Ritts in Ruhpolding bis ins 16. Jahrhundert zurück. Seit den 1970er Jahren findet der Ritt nicht mehr im Frühjahr, sondern stets am 1. Septembersonntag statt. Aus Ruhpolding für die Bayernwelle, Markus Zartner.
1: Vielen Dank. Diese und auch weitere Nachrichten aus der Region könnt ihr auch nachlesen bei uns auf bayernwelle.de.
0: Und damit zum Bayernwelle-Wetter mit den aktuellen Temperaturen. Wir haben 11 Grad in Staudach-Egerndach gemessen bei der Touristinfo, 12 in Pieding, 13 in Pittenhardt. Und es wird wieder ein sonniger Tag heute mit ein paar dünnen Wolken zum Nachmittag hin. Da können die dann etwas dichter werden. Sollte aber trocken bleiben, die Temperaturen heute bei 24 bis 29 Grad. Der Bayernwelle-Verkehrsservice, damit ihr sicher ankommt. Keine Störungen aktuell von den Straßen in der Region. Geblitzt wird in Asten bei Tippmoning in der 30er-Zone, dann auf der B20 auf Höhe Friedolfing in der 80er-Zone und ein Blitzanhänger noch in Schönau am Königssee bei Unterstein in der 30er-Zone. Und wenn ihr etwas für uns habt, meldet das 08654 3x die 7 und 3x die 3, entweder per WhatsApp oder ihr ruft an. 08654 3x die 7, 3x die 3. Danke, gute Fahrt.
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0: Mit Thorsten Joost, hallo, und euch allen einen guten Start rein in diesen Montag mit Kulthits und den besten von heute. Gleich Paul Young, Come Back and Stay und Olivia Dean, Man I Need. Und ich sag's euch, wie es ist, ich habe mich immer noch nicht satt gehört.

0: 8:40 ist es. Guten Morgen mit der Bayernwelle.
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1: Miles Smith, nice to meet you. Wunderschönen guten Morgen mit der Bayernwelle heute am Montag.
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3: Mit Angelina Quocciala. Servus. Wir starten rein in die neue Woche mit dem Magazin 3 in Bad Reichenhall. Am Freitag steht die Band Luke mit einem Mix aus Blues, Rock und Pop auf der Bühne. Am Sonntag ist dann der Sänger Weyerer mit seiner Tour Bitte kommen, brauche Geld zu Gast mit bayerischem Musikkabarett, schrägen Geschichten und jeder Menge Humor sorgt er für eine Bombenstimmung. Einlass im Magazin 3 ist jeweils ab 19 Uhr. Los geht's dann um 20 Uhr. Tickets gibt's wie immer bei Ticketscharf oder auch an der Abendkasse. Der Traunsteiner Kultsommer auf dem Stadtplatz verabschiedet sich. Morgen gibt's zum Abschluss nochmal um 19 Uhr ein großes Standkonzert von 3 Blaskapellen. Traunstein, Traunweilchen und Surberg Lauter machen gemeinsame Sache. Ab 20 Uhr spielt dann noch Top Sounds, also nutzt ein letztes Mal die Chance und schaut vorbei beim Kultsommer am Traunsteiner Stadtplatz. Und wenn eure Kinder noch die Zeit bis zur Schule mit jeder Menge Action überbrücken wollen, diesen Freitag können Kinder zwischen 6 und 10 Jahren forschen und werken im Haus der Berge in Berchtesgaden. Von 9.30 Uhr bis 12.30 Uhr gibt's dort jede Menge rund um den Nationalpark zu entdecken. Anmelden könnt ihr euch dort bis 2 Tage vorher. Mitmachen ist kostenlos.
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2: Und jetzt die Top-Meldung aus der Region mit Markus Gollinger. An der Bundesstraße 305 im Bereich Berchtesgaden Bischofswiesen beginnen heute Bauarbeiten zur Sicherung der Straße. Das staatliche Bauamt Traunstein baut im Bereich zwischen Gmundberg und Stangenwald Schutzzäune und Netze. Denn vor einem halben Jahr hat sich dort in diesem Bereich ein großer Felsen aus einem Hang gelöst. Mehr in den Regionalnachrichten um halb und auf bayernwelle.de.
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3: Ich bin Joshua Heise. Guten Morgen. Die absolute Mehrheit hat die AfD zwar knapp verfehlt, trotzdem geht sie mit 43,8% als deutlicher Gewinner aus der Landtagswahl in Sachsen-Anhalt hervor. Abgestraft wurde die CDU, die nur 17% einfuhr und gut die Hälfte ihrer Stimmen einbüßen musste. SPD, Grüne und Linke sicherten sich zwischen 8% und 9% und das BSW schaffte es mit 5,3% gerade noch in den Magdeburger Landtag rein. Welche Konsequenzen zieht jetzt aber die Bundespolitik aus der Wahl in Sachsen-Anhalt? Der erste parlamentarische Geschäftsführer der SPD, Wiese, sagte im ARD-Morgenmagazin, dass vor allem die Punkte Rente und Pflege den Menschen Unsicherheit beschert haben.
4: Ich will aber auch selbstkritisch sagen, es liegt auch daran, dass der Bundeskanzler an vielen Stellen, auch mit seiner Rhetorik gegenüber Menschen, die arbeiten, den Eindruck erweckt, sie wären faul. Und das trägt natürlich auch zu einer großen Verunsicherung bei. Und da müssen wir, glaube ich, alle an uns arbeiten.
3: Die Reformpakete direkt noch einmal aufschnüren will Wiese aber nicht. Erstmal soll weiter beraten werden. In Berlin-Mitte hat es auf einer Baustelle eines Umspannwerks gebrannt. Die Kripo prüft jetzt, ob eine Straftat oder ein technischer Defekt vorliegt. Letzte Nacht gab es zudem einen Großeinsatz der Polizei am Umspannwerk Niederrhein in Wesel in NRW. Sicherheitskräfte hatten ein Loch im Sicherheitszaun entdeckt. Hinweise auf eine Straftat gab es aber nicht. Am Münchner Flughafen sind die beiden Start- und Landebahnen wegen einer, Zitat, verdächtigen Wahrnehmung am Sonntag kurzzeitig gesperrt worden. Wie ein Sprecher der Bundespolizei mitteilte, hatte ein Pilot um kurz nach 16 Uhr etwas Verdächtiges gesehen und die Sicherheitsbehörden informiert. Gefunden wurde nichts, daher wollte der Sprecher auch nicht von einem Drohnenvorfall sprechen. In der Fußball-Bundesliga hat der FC Augsburg am Abend auswärts gegen Eintracht Frankfurt mit 4:1 gewonnen. Die Schwaben übernehmen damit zum ersten Mal in der Vereinsgeschichte die Tabellenführung. Zuvor hatte der HSV zu Hause gegen Mainz mit 0:5 verloren. Es ist jetzt kurz nach 9.
5: Und damit zum Bayernwelle Wetter mit den aktuellen Temperaturen. 14 Grad in Tippmoning, 16 in Reit im Winkel, in Bayerisch Gmein beim Kindergarten 17 Grad. Ein paar dünne Wolken ziehen heute durch, ansonsten haben wir viel Sonne. Erst am Nachmittag werden die Wolken dichter, sollte aber trocken bleiben bei 24 bis 29 Grad. Der Bayernwelle Verkehrsservice, damit ihr sicher ankommt. Aktuell haben wir keine Störungen von den Straßen in der Region.
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5: Geblitzt wird in Melleck bei der Forellenräucherei, in Asten bei Tippmoning in der 30er-Zone, dann auf der B20 auf Höhe Friedolfing in der 80er-Zone und dann haben wir noch einen Blitzeranhänger in Schönau am Königssee in der 30er-Zone. Und wenn ihr etwas für uns habt, meldet das 08654 dreimal die 7 und dreimal die 3. Schickt eine WhatsApp-Sprachnachricht, Textnachricht oder ruft an. Dankeschön, gute Fahrt.
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5: Mit Thorsten Joost, hallo und Servus. Ich hoffe, ihr seid gut in der Arbeit angekommen. Vielleicht der erste Arbeitstag nach dem Urlaub ist nicht immer einfach, ich weiß. Aber mit Kulthits und den Besten von heute klappt das ganz gut. Gleich für euch haben wir hier auf der Bayernwelle Hall & Oates Private Eyes und das hier Milky Chance Stolen Dance.

0: nach neun ist es mit der Bayernwelle rein in diesen Montag. Servus. So, Markus, Sachsen-Anhalt hat gewählt. Die Wahlbeteiligung war so hoch wie noch nie, fast 78% und fast jeder Zweite hat die AfD gewählt. Was machen wir denn jetzt mit dem Ergebnis?
1: Thorsten, ich bin ganz ehrlich, mir dreht sich der Magen um bei dem Gedanken, die AfD in der Regierung zu sehen. Aber ich meine, nach dem Ergebnis gestern musst du sagen, die AfD ist die einzige Wahlgewinnerin. Fast 44%, da kannst du nicht wegdiskutieren. Also auch wenn es für die absolute Mehrheit nicht reicht. Ja. Natürlich muss die AfD jetzt versuchen, irgendwie eine Regierung zu bilden. Und wenn es eine Minderheitsregierung ist, was willst du auch sonst machen? Du kannst ja nicht ernsthaft sagen, dass die CDU nach der Klatsche gestern im Amt bleibt und eine Fünferkoalition mit lauter Kleinparteien bilden soll, die inhaltlich nichts gemeinsam haben. Nein, die AfD hat lang getönt, was sie alles besser machen will. Jetzt ist die Zeit, jetzt kann sie es zeigen. Es gibt offenbar genug Menschen in Sachsen-Anhalt, die es so wollen.
0: Oh, was ist eigentlich in Sachsen-Anhalt mit der CDU passiert?
1: Ja, gegenüber der letzten Landtagswahl 20% verloren. Und das liegt nicht am bisherigen Ministerpräsidenten Sven Schulze. Der hat an sich gute persönliche Werte. Nein, das ist eine Klatsche für Friedrich Merz. So wie der seit Wochen und Monaten auftritt, muss man sagen, die Menschen stellen fest, der hat mit unseren Problemen, unserer Lebenswirklichkeit nichts gemeinsam. Und dann kommt halt so ein Ergebnis zustande, von dem ich sage, also eigentlich müsste der Merz sofort zurücktreten. Mhm. Weil das war ein eindeutiges Misstrauensvotum der Menschen in Sachsen-Anhalt. Meine Meinung.
0: Ja. Heute gibt es in Berlin die große Wahlnachlese. Mal schauen, wie Friedrich Merz und die anderen Parteichefs auf das gestrige Wahlbeben in Sachsen-Anhalt reagieren.
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1: Ah, was für ein spannender Tag. Viertel nach neun ist es durch. Ihr hört die Bayernwelle. Spannend deswegen. Gestern ja wirklich ein Wahlbeben in Sachsen-Anhalt. Wir haben es ja gerade gehört. Markus und ich haben darüber gesprochen. Fast 44%. Damit ist die AfD ganz klar Wahlgewinnerin der gestrigen Wahl in Sachsen-Anhalt. Im Moment, also ich glaube jetzt um neun, sind die großen Parteien in Berlin zusammengekommen zur Wahlnachlese. Das wird uns definitiv noch beschäftigen. Da wird noch einiges auf uns zukommen. Heute und auch die nächsten Tage. Ich hoffe, auf euch kommt ein schöner Tag zu. Wetter spielt ja soweit mit. Klar, es ist ein bisschen mehr bewölkt heute, aber ansonsten auch warm wieder mit 29 Grad. Genießt es, macht was draus, einen schönen Tag. Allen Schülern vor allem noch einen guten Start in die letzte Ferienwoche. Die werden jetzt auch so ganz allmählich wach. Und dann hören wir uns morgen wieder ab 6 hier auf der Bayernwelle. Bis dann. Servus.
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2: Mit Markus Gollinger. An der Bundesstraße 305 zwischen Berchtesgaden und Bischofswiesen beginnen heute die nächsten Maßnahmen zur Sicherung der Straße. Es geht um den Abschnitt zwischen Gmundberg und dem Kreisverkehr Stangenwald.
3: Auf einer Länge von rund 200 Metern werden Schutzzäune sowie eine etwa 300 Quadratmeter große Vernetzungsfläche installiert. Nach dem Felssturz im Februar wurde diese Maßnahme priorisiert, so das staatliche Bauamt Traunstein. Neben kleineren Gesteinstrümmern hatte sich ein mehrere Tonnen schwerer Felsblock aus dem Hang gelöst und war auf die Straße gefallen. Das Bauamt investiert nun rund 200.000 Euro in die dauerhafte Hangsicherung. Während der etwa sechswöchigen Bauzeit wird der Verkehr an der Baustelle per Ampel halbseitig vorbeigeleitet. Für die Bayernwelle Angelina Quotschalla.
2: Das Wasserwirtschaftsamt Traunstein reaktiviert ab heute einen trockengefallenen Seitenarm der Alz im Tachertinger Ortsteil Vajon. Auf etwa 150 Metern Länge wird die Mulde rund 1,50 Meter tief ausgehoben, um einen neuen Öko-Lebensraum zu schaffen. Von der Maßnahme sollen vor allem junge Fische profitieren, die in den tieferen Wasserzonen überwintern können. Außerdem bieten flache Ufergehölze und eine Kiesinsel Rückzugsorte generell für Fische und für Eisvögel. Diese und weitere Maßnahmen werden von den Alz Kraftwerken Haider finanziert, die dazu als Ausgleich für die Nutzung der Wasserkraft verpflichtet sind. Und in der Nähe von Tittmoning ist am Sonntag eine landwirtschaftliche Scheune niedergebrannt. Das Feuer brach am frühen Sonntagmorgen aus. Umliegende Feuerwehren rückten an. Sie konnten ein Niederbrennen des Gebäudes aber nicht mehr verhindern. Die Polizei spricht von einem Schaden in Höhe von mehreren 10.000 Euro. Unter anderem wurden auch landwirtschaftliche Geräte zerstört. Verletzte gibt es nicht. Zur Brandursache will sich die Polizei noch nicht festlegen. Sie sagt aber, es gebe keine Hinweise auf Brandstiftung. Diese und auch weitere Nachrichten aus der Region könnt ihr auch nachlesen bei uns auf bayernwelle.de.
4: Und damit zum Bayernwelle-Wetter mit den aktuellen Temperaturen. 15 Grad in Waging, 16 Meldebischofswiesen, Marquardtstein ebenfalls 16 Grad. Ein sonniger Tag heute. Wolken ziehen immer wieder mal durch. Zum Nachmittag hin können die dann etwas dichter werden. Es sollte aber trocken bleiben. Die Temperaturen heute bei 24 bis 29 Grad. 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Keine Störungen aktuell von den Straßen.
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1: Heute ist der 7. September. Am 7. September 1949 tritt in Bonn der erste deutsche Bundestag zu seiner konstituierenden Sitzung zusammen. Erster Bundestagspräsident wird Erich Köhler von der CDU. Die Wahl des Bundeskanzlers findet erst 8 Tage später statt. Sie fällt auf Konrad Adenauer, der eine Koalition von CDU, CSU, FDP und DP anführt. Ebenfalls am 7. September tagt der erste Bundesrat als Länderkammer. Erster Bundesratspräsident wird Karl Arnold, der somit bis zur Wahl des ersten Bundespräsidenten am 12. September auch amtierendes Staatsoberhaupt ist. Am 7. September 1949 gibt auch die Deutsche Bundespost ihre erste Briefmarke heraus. Motiv der Marke ist die Eröffnung des ersten Deutschen Bundestags. Und am gleichen Tag wird die Deutsche Reichsbahn in der Bundesrepublik in Deutsche Bundesbahn umbenannt. In der DDR fährt sie weiter bis zur Wende als Reichsbahn.

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3: Ich bin Joshua Heise. Die AfD hat die Landtagswahl in Sachsen-Anhalt laut vorläufigem Endergebnis mit 43,8% klar gewonnen, verfehlt aber die absolute Mehrheit. Die CDU landet bei rund 17%, SPD, Grüne und Linke liegen zwischen 8 und 9%. Während die FDP aus dem Landtag fliegt, schafft es das BSW mit 5,3% gerade noch rein und hat der AfD eine Zusammenarbeit angeboten. Klare Verliererin der Wahl in Sachsen-Anhalt ist die CDU, die knapp die Hälfte der Stimmen einbüßte. Kann sich Kanzler Merz trotzdem noch halten? Kanzleramtschefin Waken sagte im ARD-Morgenmagazin:
4: Friedrich Merz führt eine Bundesregierung, die jetzt notwendige, aber auch schwierige Reformen angehen muss. Und es wäre jetzt, glaube ich, das Falscheste, wenn wir Personalfragen stellen würden. Die Regierung ist für 4 Jahre gewählt, der Bundestag ist für 4 Jahre gewählt. Wir brauchen jetzt hier auch eine gewisse Stabilität.
3: Eine Zusammenarbeit mit der AfD in Sachsen-Anhalt schloss Waken erneut klar aus. Die deutsche Industrieproduktion ist im Juli überraschend gesunken. Das Statistische Bundesamt meldet ein Minus von 1,1% im Vergleich zum Vormonat. Treibend war demnach vor allem ein Rückgang in der Autobranche. Ökonomen hatten eigentlich mit einem leichten Anstieg gerechnet. Zudem wurde der Produktionswert vom Juni nachträglich nach unten korrigiert. Statt einem leichten Plus gab es Stagnation. Am Mittwoch wird Norwegens König Harald beerdigt. Dazu reisen Royals und Staatsoberhäupter aus aller Welt an. Der britische König Charles bleibt protokollgemäß daheim. Er wird von Thronfolger Prinz William vertreten. Aus Deutschland kommt Bundespräsident Steinmeier. Bis zur Beisetzung können alle, die wollen, in der Schlosskapelle von Oslo persönlich Abschied von Harald nehmen. Er war am 28. August verstorben. Elektroautos sind in der EU beim Fahren deutlich günstiger als Benziner. Laut einer neuen Studie waren die Betriebskosten von E-Autos letztes Jahr im Schnitt gut ein Drittel günstiger als von Verbrennern. Hauptgründe sind fallende Batteriepreise und hohe Treibstoffkosten. Auch bei den Anschaffungskosten haben Elektroautos aufgeholt. In wichtigen Fahrzeugklassen waren sie 2025 in Deutschland etwa so teuer wie Benziner. Es ist jetzt 10:15.
5: Das Bayernwelle Wetter. Der Wochenstart ist gleich mal vielversprechend. Wir erleben heute viel Sonnenschein, zunächst nur harmlose Wolken. Erst am Nachmittag oder Abend kann es vielleicht mal ein paar Regentröpfel geben. Temperaturen 25 bis 28 Grad. Morgen am Dienstag nochmal ähnlich sonnig und wahrscheinlich sogar noch 2-3 Grad wärmer. Der Bayernwelle Verkehrsservice, damit ihr sicher ankommt. Vorsicht bitte auf der A8 München Richtung Salzburg. Zwischen Siegsdorf und Neukirchen haben wir mehrere Kilometer Stau. Kurz vor Neukirchen hat es einen Unfall gegeben. Da ist ein Auto liegen geblieben, blockiert den linken Fahrstreifen. Wir haben Stau, der fast bis Traunstein zurückreicht. Etwa 20 Minuten Zeitverlust derzeit. Und die B306, die blaue Wandstraße zwischen Traunstein und der Autobahnanschlussstelle Siegsdorf. Auch hier in beiden Richtungen Stau, Zeitverlust zu 5 bis 10 Minuten. Schauen wir auf die Blitzer. Der auf der B20 bei Friedolfing ist gerade noch mal bestätigt worden, wenn ihr Richtung Tittmoning fahrt. Außerdem frischer Blitzer in Siegsdorf auf Höhe MAN. Und auch in Meleck haben wir einen Meleck-Schneißelreuth bei der Forellenräucherei. Oh, schwieriges Wort. Wenn ihr nur weitere Verkehrsinfos für uns habt, dann bitte schön schickt uns eine WhatsApp oder ruft uns schnell an hier im Studio. Die Nummer ist in beiden Fällen die 08654, dreimal die 7, dreimal die 3. Vielen Dank und gute Fahrt.
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1: Mit Markus Gollinger. In den vergangenen Wochen war immer wieder von akuter Wasserknappheit auf Berghütten und Almen die Rede. Umso glücklicher ist die Gemeinde Reit im Winkel, dass dort jetzt die neue Wasserversorgung für die Winkelmoosalm und die Dürnbachalmen eingeweiht worden ist. In den vergangenen Jahren ist dort eine neue Trinkwasserleitung gebaut worden, die Wasser aus dem Tal auf den Berg bringt. Gleichzeitig wurde auch die Entsorgung der Abwässer vom Berg in Richtung Tal erneuert. Die bisherige Wasserversorgung war noch aus den späten 70er Jahren und damit nicht mehr zeitgemäß. Die Kosten für die neue Wasserversorgung von 2,9 Millionen Euro hat zu etwa 3/4 der Freistaat Bayern übernommen. Der Rest kam von der Almgenossenschaft Winkelmoos-Dürnbach. Wer in Laufen-Oberndorf über die Länderbrücke fährt, muss dort in den nächsten Wochen mit Verkehrsbehinderungen rechnen. Wie die Stadt Laufen mitteilt, beginnen dort heute Bauarbeiten. Unter anderem geht es um Arbeiten an der Brücke. Es wird aber auch bei der Beleuchtung die Elektrik erneuert. Die Arbeiten finden immer untertags zwischen 8 und 16 Uhr statt und zwar nur bei geeignetem Wetter. In der Zeit der Bauarbeiten kann die Brücke nur einspurig befahren werden. Die Arbeiten dauern laut Laufener Rathaus voraussichtlich bis Mitte Oktober. Und nach 38 Jahren hat die Tankstelle an der Laufener Straße in Tittmoning einen neuen Eigentümer und Betreiber. Der bisherige Betreiber Hubert Zellbeck hat den Betrieb im August nach 38 Jahren als Inhaber abgegeben. Der neue Mann ist Franz Brunnmeier. Er wird die Geschäfte weiterführen. Laut Stadt Tittmoning wird sich für die Kunden nichts ändern. Neben der Tankstelle wird der neue Betreiber auch den angeschlossenen Getränkehandel und die Waschanlage weiterführen. Dem ausgeschiedenen Betreiber Hubert Zellbeck dankte die Stadt Tittmoning für seine jahrzehntelange Arbeit. Diese und auch weitere Nachrichten aus der Region könnt ihr auch nachlesen bei uns auf bayernwelle.de. Das Bayernwelle-Wetter. Wir haben im Moment richtig schöne Spätsommertage erwischt. Auch heute schon sehr viel Sonnenschein, Temperaturen bis etwa 28 Grad. Und erst am Nachmittag werden die Wolken ein bisschen dichter und es kann vereinzelt örtlich ein paar Regentropfen geben. Morgen sogar bis zu 30 Grad und noch einmal sehr, sehr viel Sonnenschein auch morgen. Der Bayernwelle Verkehrsservice, damit ihr sicher ankommt. A8 München Richtung Salzburg. Langer Stau zwischen Siegsdorf und Neukirchen. Da ist ein Auto liegen geblieben, blockiert den linken Fahrstreifen. Wir haben derzeit etwa 40 Minuten Zeitverlust gemeldet Richtung Salzburg. Bitte schön, wenn ihr da drin steht, unbedingt die Rettungsgasse offen halten. Dann die B306 Traunstein Siegsdorf, also die blaue Wandstraße zwischen Traunstein und der Autobahn. Auch hier haben wir Stau. 5 bis 10 Minuten Zeitverlust. In beiden Richtungen gibt's da Stau. Und Vorsicht bitte auf der B20. Irgendwo zwischen Laufen und Freilassing werden uns Glasscherben auf der Straße gemeldet. Wir haben es leider nicht genauer. Vielleicht wisst ihr genauer, wo zwischen Laufen und Freilassing. Aber derzeit gilt Vorsicht bitte hier irgendwo Glasscherben auf der B20. Dann sind wir bei den Blitzer. Frischer Blitz am Ortseingang von Tittmoning, wenn ihr von Laufen kommt. Weitere Blitzer auch in Siegsdorf auf Höhe MAN und in Schnalzelreuth-Meleck bei der Forellenräucherei. Wenn ihr noch weitere Verkehrsinfos für uns habt, dann bitteschön, ruft uns an oder schickt uns eine WhatsApp. Die Nummer haben wir zusammengelegt, damit es einfacher ist. 08654 3x die 7, 3x die 3. Ihr speichert es einmal ab ins Handy und habt sie immer dabei. Gute Fahrt.
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3: Ich bin Joshua Heise. Bis 2029 könnten dem deutschen Arbeitsmarkt rund 723.000 Fachkräfte fehlen. Das wären fast doppelt so viele wie 2025, zeigt eine Studie des Instituts der deutschen Wirtschaft. Besonders große Verluste wird es demnach wohl bei Verkäufern geben, aber auch in den Berufsgruppen Kinderbetreuung und Erziehung sowie im sozialen Bereich und in der Pflege. Grund ist der bevorstehende Renteneintritt der Babyboomer. Mit 5,3% ist das BSW gerade noch so in den Landtag von Sachsen-Anhalt eingezogen und hat direkt bekräftigt, dass sie der AfD zu einem Ministerpräsidenten verhelfen würde. Die Partei habe immer gesagt, dass man sich nicht an einer Brandmauerpolitik beteiligen wolle, sagte BSW-Spitzenkandidat Thomas Schulze im Deutschlandfunk. Alle anderen Parteien schließen eine Zusammenarbeit aus. Nach Sachsen-Anhalt ist vor Berlin und Mecklenburg-Vorpommern. Da stehen in zwei Wochen die nächsten Wahlen an. Linken-Co-Chefin Schwertner will deshalb weiter klare Kante zeigen. Im ARD-Morgenmagazin sagte sie:
4: Ich spüre in Berlin gerade diese Stimmung. Wollen wir wirklich ein Weiter-so mit der CDU, mit Kürzungen in der Stadt, oder wollen wir die Mieten bezahlbar machen? Und darum geht es jetzt in Berlin bei der Wahl, in Mecklenburg-Vorpommern darum, auch die AfD von der Macht fernzuhalten. Und dafür braucht es eine starke Linke.
3: Weiter dankte Schwertner den Helferinnen und Helfern in Sachsen-Anhalt. Die Linke hat dort als einzige Partei neben der AfD 3 Direktmandate geholt. Nächste Woche Samstag beginnt das Münchner Oktoberfest. Vor dem Bayerischen Oberlandesgericht startet diesen Freitag ein Prozess, in dem es um die Zukunft des weltweit größten Volksfests geht. Der Wirt Alexander Egger will erreichen, dass die Wiesenzelte europaweit ausgeschrieben werden. Die Münchner Wiesenwirte warnen hingegen vor einer Kommerzialisierung durch internationale Konzerne. Wann das Urteil fällt, ist unklar. Die Bundespolizei hat auf der A3 nahe Rußdorf ein Auto mit 11 Menschen gestoppt, darunter 6 Kinder. Das Fahrzeug hatte nur 8 Sitzplätze. Einige Kinder sollen unangeschnallt im Kofferraum und auf dem Boden gesessen haben. Kindersitze gab es keine. Die Polizei hat dem Fahrer die Weiterfahrt untersagt. Es ist jetzt kurz nach 11.
5: Das Bayernwelle Wetter. Der Wochenstart ist gleich mal vielversprechend. Wir erleben heute viel Sonnenschein, zunächst nur harmlose Wolken. Erst am Nachmittag oder Abend kann es vielleicht mal ein paar Regentröpfel geben. Temperaturen 25 bis 28 Grad. Morgen am Dienstag nochmal ähnlich sonnig und wahrscheinlich sogar noch 2-3 Grad wärmer. Der Bayernwelle Verkehrsservice, damit ihr sicher ankommt. Erstmal die gute Nachricht von der A8 München Richtung Salzburg. Das Pannenfahrzeug bei Neukirchen ist weg. Der Stau zwischen Traunstein und Neukirchen löst sich langsam auf, aber so 10-12 Minuten Zeitverlust haben wir immer noch. Gegenrichtung A8 Salzburg Richtung München zwischen Rohrdorf und Irschenberg Stau an einer Wanderbaustelle, Viertelstunde Zeitverlust. B20 zwischen Laufen und Freilassing werden uns immer noch Glasscherben irgendwo in diesem Abschnitt auf der B20 gemeldet. Und auf der B306 in beiden Richtungen zwischen Traunstein und der Autobahnanschlussstelle Siegsdorf Stau. Zeitverlust 5 bis 10 Minuten. Ist ja ganz schön was los.
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5: Und auch Blitzer habt ihr uns heute Vormittag geistesgegenwärtig und aufmerksam gemeldet. Zum Beispiel am Ortseingang von Tittmoning, wenn ihr von Laufen kommt. Außerdem Siegsdorf auf Höhe MAN und Meleck bei der Forellenräucherei. Wenn ihr noch weitere Verkehrsinfos für uns habt, dann gibt's eine einfache Nummer. Die könnt ihr euch abspeichern. Jederzeit, wenn ihr was für uns habt, ruft uns an oder schickt uns eine WhatsApp. Die Nummer ist in beiden Fällen die gleiche. 08654 3x die 7, 3x die 3. Vielen Dank und fahrt's bitte generell nie schneller als erlaubt.
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1: 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Servus. Mamas, aufgepasst. Am 10. Oktober steigt im Magazin 3 in Bad Reichenhall wieder eine Mama-Party. Von 19 Uhr bis Mitternacht könnt ihr bei einem riesen Mädelsabend gemeinsam tanzen und feiern, was das Zeug hält. Und danach kommt ihr noch rechtzeitig ins Bett, um gemeinsam mit euren Familien in den Sonntag zu starten. Aktuell bekommt ihr die Tickets online im Vorverkauf für 15 Euro. Den Link findet ihr ganz einfach auf mamaparty.de. Live-Musik zum Genießen gibt's außerdem morgen Abend in Reit im Winkel. Die Musikkapelle spielt dort eins ihrer Kurkonzerte. Los geht's um 19.30 Uhr im Musikpavillon im Kurpark. Bei schlechtem Wetter geht's einfach direkt weiter in den Festsaal. Und schauen wir gleich mal weiter aufs Wochenende. Am Samstag steigt wieder die legendäre Hangover-Party der Chieminger Feuerwehr. Gefeiert wird in Leimgrub bei jedem Wetter. Ihr könnt euch diese Party also heute fix in den Kalender eintragen. Einlass ist ab 18 Jahren. Los geht die Hangover-Party Chieming um 20 Uhr.
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5: Mit Markus Gollinger. An der Bundesstraße 305 zwischen Berchtesgaden und Bischofswiesen beginnen heute die nächsten Maßnahmen zur Sicherung der Straße. Es geht um den Abschnitt zwischen Gmundberg und dem Kreisverkehr Stangenwald.
6: Auf einer Länge von rund 200 Metern werden Schutzzäune sowie eine etwa 300 Quadratmeter große Vernetzungsfläche installiert. Nach dem Felssturz im Februar wurde diese Maßnahme priorisiert, so das staatliche Bauamt Traunstein. Neben kleineren Gesteinstrümmern hatte sich ein mehrere Tonnen schwerer Felsblock aus dem Hang gelöst und war auf die Straße gefallen. Das Bauamt investiert nun rund 200.000 Euro in die dauerhafte Hangsicherung. Während der etwa sechswöchigen Bauzeit wird der Verkehr an der Baustelle per Ampel halbseitig vorbeigeleitet. Für die Bayernwelle Angelina Quotschala.
5: Das Wasserwirtschaftsamt Traunstein reaktiviert ab heute einen trockengefallenen Seitenarm der Alz im Tachertinger Ortsteil Vajon. Auf etwa 150 Metern Länge wird die Mulde rund 1,50 Meter tief ausgehoben, um einen neuen Öko-Lebensraum zu schaffen. Von der Maßnahme sollen vor allem junge Fische profitieren, die in den tieferen Wasserzonen überwintern können. Außerdem bieten flache Ufergehölze und eine Kiesinsel Rückzugsorte generell für Fische und für Eisvögel. Diese und weitere Maßnahmen werden von den Alz Kraftwerken Haider finanziert, die dazu als Ausgleich für die Nutzung der Wasserkraft verpflichtet sind. Und in der Nähe von Tittmoning ist am Sonntag eine landwirtschaftliche Scheune niedergebrannt. Das Feuer brach am frühen Sonntagmorgen aus. Umliegende Feuerwehren rückten an. Sie konnten ein Niederbrennen des Gebäudes aber nicht mehr verhindern. Die Polizei spricht von einem Schaden in Höhe von mehreren 10.000 Euro. Unter anderem wurden auch landwirtschaftliche Geräte zerstört. Verletzte gibt es nicht. Zur Brandursache will sich die Polizei noch nicht festlegen. Sie sagt aber, es gebe keine Hinweise auf Brandstiftung. Diese und auch weitere Nachrichten aus der Region könnt ihr auch nachlesen bei uns auf bayernwelle.de. Das Bayernwelle-Wetter. Wir haben im Moment richtig schöne Spätsommertage erwischt. Auch heute schon sehr viel Sonnenschein, Temperaturen bis etwa 28 Grad. Und erst am Nachmittag werden die Wolken ein bisschen dichter und es kann vereinzelt örtlich ein paar Regentropfen geben. Morgen sogar bis zu 30 Grad und noch einmal sehr, sehr viel Sonnenschein auch morgen. Der Bayernwelle-Verkehrsservice, damit ihr sicher ankommt. A8 Salzburg Richtung München. Zwischen Rohrdorf und Irschenberg haben wir immer noch Stau an einer Wanderbaustelle. Etwa eine Viertelstunde dauert es da länger. Schauen wir auf die Bundesstraßen B20 zwischen Laufen und Friedolfing. Irgendwo da in diesem Bereich werden uns immer noch Glasscherben auf der B20 gemeldet. Also bitte Vorsicht. Und wir haben die B306, die blaue Wandstraße zwischen Traunstein und dem Autobahnanschluss Siegsdorf. Da haben wir in beiden Richtungen Staus, Zeitverlust derzeit von bis zu 8 Minuten.
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5: Und dann schauen wir noch auf gesammelte Blitzer und Laser. Wir haben 2, Siegsdorf auf Höhe MAN und am Ortseingang von Tittmoning, wenn ihr aus Richtung Freilassing laufen kommt. Wenn ihr nur weitere Verkehrsinfos für uns habt, dann bitteschön, erleichtert es euch. Ruft uns an oder schickt uns eine WhatsApp. Die Nummer ist in beiden Fällen die gleiche. 08654 dreimal die 7, dreimal die 3. Und da könnt ihr uns mitteilen, was ihr für Unfälle, Staus, Behinderungen oder Blitzer gesehen habt. Vielen Dank und gute Fahrt.
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3: Ich bin Joshua Heise. Volkswagen will sein Werk in Osnabrück verkaufen, und zwar an den Finanzinvestor Aurelius und das Land Niedersachsen. Wie der Autobauer mitgeteilt hat, soll der Standort Schritt für Schritt zu einem Kompetenzzentrum für Sicherheits- und Verteidigungslösungen weiterentwickelt werden. In dem Werk geht es um 2000 Jobs. Die Autoproduktion läuft nächstes Jahr aus. Weltweit will das krisengeplagte Unternehmen in den nächsten Jahren zehntausende Stellen abbauen. Fast jeder Fünfte zwischen 16 und 65 Jahren kann trotz jahrelangem Schulunterricht nicht gut lesen und schreiben. Das zeigt eine Studie der Universität Hamburg. Vor allem Behördenbriefe, Arbeitsverträge oder digitale Formulare machen den Betroffenen Schwierigkeiten. Vorlesefunktionen und KI-Assistenten könnten helfen, doch passende Geräte sind meist teuer und oft fehlt es an digitalen Kompetenzen. Anlässlich des heutigen Internationalen Tages der sauberen Luft schlägt die Weltwetterorganisation Alarm. Laut ihrem jährlichen Bericht zu Klima- und Luftqualität erschweren Hitzewellen und Waldbrände aktuell den Kampf um saubere Luft, auch in Europa. Christiane Öhrig berichtet.
4: Zum einen geht es um die toxischen Feinpartikel durch Waldbrände. Die verteilen sich oft über tausende Kilometer. Sie können in die Lunge und den Blutkreislauf eindringen und lebensgefährlich sein. Ein weiteres Problem ist Ozon. Die Konzentration steigt am Boden bei Hitzewellen mit hohen Temperaturen, stabilen Wetterlagen und intensiver Sonneneinstrahlung. Auch Ozon wird mit Atemwegserkrankungen in Verbindung gebracht.
3: Wer berät die Kunden, wenn 39.000 Verkäufer fehlen? In keiner anderen Berufsgruppe könnte bis 2029 so viel Fachpersonal fehlen wie im Verkauf. Laut einer Studie des Instituts der Deutschen Wirtschaft könnten in den nächsten 3 Jahren insgesamt 723.000 Fachkräfte fehlen. Das wären fast doppelt so viele wie 2025. Grund ist, dass viele Babyboomer kurz vor ihrer Rente stehen. Nach der Explosion in einer Augsburger Ladenpassage haben die Ermittler weiterhin keinen Tatverdächtigen. Das LKA hat inzwischen bestätigt, dass eine Handgranate eingesetzt wurde. Deren Herkunft ist unklar. Bei der Explosion letzten Mittwoch wurden 2 Passanten leicht verletzt, mehrere Schaufenster wurden beschädigt. Die Ermittler prüfen einen möglichen Anschlag auf einen der Läden. Es ist jetzt 12:15.
5: Das Bayernwelle-Wetter. Freundlich geht's rein in die neue Woche. Aktuell gibt's einen Mix aus Sonne und Wolken. Unsere Höchstwerte gehen noch rauf auf 25 bis 28 Grad. Aktuell in Saaldorf-Surheim 22 Grad, genauso wie in Altenmarkt an der Alz. In Erlstedt sind's 23 Grad. Auch morgen bleibt's vielerorts sehr sonnig bei Höchstwerten von bis zu 30 Grad. Der Bayernwelle Verkehrsservice, damit ihr sicher ankommt auf der A8 Richtung München. Aktuell zwischen Rohrdorf und Irschenberg ein Stau an einer Wanderbaustelle. Plus 15 Minuten dauert es hier länger. Dann B20 zwischen Laufen und Freilassing. Aktuell eine Gefahr durch Gegenstände auf der Fahrbahn. Hier liegen Glasscherben rum. Und ein paar Minuten länger rechnet ihr mir noch ein auf der B306 Traunstein-Siegsdorf. Hier zwischen Traunstein und der Autobahnanschlussstelle in beide Richtungen zähfließender Verkehr. Und geblitzt werdet ihr aktuell auf der B20, wenn ihr von Laufen kommt, hier Abzweigung Friedolfing, dann in Asten bei der Ortsdurchfahrt und am Ortseingang von Tittmoning, auch wenn ihr von Laufen kommt. Ihr habt sonst noch was für mich, Staus oder Blitzer, ruft's an oder schreibt's eine WhatsApp 08654 dreimal die 7, dreimal die 3. Vielen Dank euch, gute Fahrt.
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6: Ja, Elena Meyer hier und eine ganze und letzte Woche Sommerferien noch und dann geht's zurück in die Schule. Und diese letzte Woche, die wird noch so wie es die K-Pop Demon Hunters singen. Sie wird golden. Der Spätsommer zeigt sich von seiner besten Seite und golden habe ich jetzt gleich hier für euch auf der Bayernwelle. Wir gehen ab, ab, ab und rein in die letzten Ferientage. Genießt das Nix-Tun oder schaut vielleicht mal noch beim ein oder anderen Gipfel in der Region vorbei. Keine Sorge, das geht auch ganz entspannt mit der Seilbahn. So eine fährt zum Beispiel auf den Hochfällen und genau da schauen wir in wenigen Minuten noch vorbei. Wir haben nämlich noch Tickets für euch beim Bayernwelle Sommer daheim und darüber reden wir gleich nach ein bisschen Musik.

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1: Elena Meyer hier, servus. Und wir starten rein in die letzte Sommerferienwoche. Ja, eine Woche noch Zeit, um coole Ausflüge in der Region zu machen. Und da helfen wir beim Bayernwelle Sommer daheim natürlich nach. Für eure Ausflüge haben wir nämlich Tickets. Zum Beispiel hätten wir da noch Tickets für die Hochfellenseilbahn in Bergen. Und mit der könnt ihr Seilbahn fahren und wandern super kombinieren. Darüber habe ich mit Wolfgang Heldobler von der Hochfellenseilbahn mal geratscht.
2: Wenn man vom Tal bis zur Mittelstation fährt, sieht man ja dann einen Hochfellen oben, den Gipfel schon die ganze Zeit. Was auch was Besonderes ist, man kann ja, was heißt, das ist nichts Besonderes, man muss ja an der Mittelstation umsteigen, kann dann zu den Almen rauf, geht zu Fuß. Das ist auch für Leute, die nicht so gut zu Fuß sind, leicht zu machen, also 20 Minuten zur Bründlingalm oder zum Bockschmidt-Kaiser. Wir selber haben ja auch die tolle Wirtschaft an der Mittelstation und dann steigt man wieder ein und fährt rauf und hat dann das tolle Gipfelerlebnis.
1: Oder ihr geht zu Fuß rauf, vorbei an den Almen, wobei ich euch nicht garantieren kann, dass euch da der Duft vom Kaiserschmarrn nicht vielleicht zum Einkehren zwingt.
2: Kaiserschmarrn, glaube ich, gibt es in alle Almen. Ich glaube schon. Von der Mittelstation bis zum Gipfel in alle vier Lokale gibt es einen Kaiserschmarrn. Kommen wir mal so eine Kaiserschmarrn-Tour machen, wie euch hier am besten ist.
1: Dann ist mit runtergehen aber nichts mehr, glaube ich.
2: Dann braucht man die Bahn zum Oberfahren. Aber wie gesagt, selbst wenn man zu viel gegessen hat, weil die Bahn eröffnet worden ist, haben wir ja sogar einen Elefanten gefahren. Also, das hält die Bahn leicht aus.
1: Dann steht der Kaiserschmarrn-Probiertour ja nichts mehr im Weg. Also klickt euch rein auf bayernwelle.de und meldet euch noch an für die Hochfellenseilbahn beim Bayernwelle Sommer daheim. Wäre ja genau das Richtige für die letzte Sommerferienwoche, oder?
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2: Mit Markus Gollinger. In den vergangenen Wochen war immer wieder von akuter Wasserknappheit auf Berghütten und Almen die Rede. Umso glücklicher ist die Gemeinde Reit im Winkel, dass dort jetzt die neue Wasserversorgung für die Winkelmoosalm und die Dürnbachalmen eingeweiht worden ist. In den vergangenen Jahren ist dort eine neue Trinkwasserleitung gebaut worden, die Wasser aus dem Tal auf den Berg bringt. Gleichzeitig wurde auch die Entsorgung der Abwässer vom Berg in Richtung Tal erneuert. Die bisherige Wasserversorgung war noch aus den späten 70er Jahren und damit nicht mehr zeitgemäß. Die Kosten für die neue Wasserversorgung von 2,9 Millionen Euro hat zu etwa 3/4 der Freistaat Bayern übernommen. Der Rest kam von der Almgenossenschaft Winkelmoos-Dürnbach. Wer in Laufen-Oberndorf über die Länderbrücke fährt, muss dort in den nächsten Wochen mit Verkehrsbehinderungen rechnen. Wie die Stadt Laufen mitteilt, beginnen dort heute Bauarbeiten. Unter anderem geht es um Arbeiten an der Brücke. Es wird aber auch bei der Beleuchtung die Elektrik erneuert. Die Arbeiten finden immer untertags zwischen 8 und 16 Uhr statt und zwar nur bei geeignetem Wetter. In der Zeit der Bauarbeiten kann die Brücke nur einspurig befahren werden. Die Arbeiten dauern laut Laufener Rathaus voraussichtlich bis Mitte Oktober. Und nach 38 Jahren hat die Tankstelle an der Laufener Straße in Tittmoning einen neuen Eigentümer und Betreiber. Der bisherige Betreiber Hubert Zellbeck hat den Betrieb im August nach 38 Jahren als Inhaber abgegeben. Der neue Mann ist Franz Brunnmeier. Er wird die Geschäfte weiterführen. Laut Stadt Tittmoning wird sich für die Kunden nichts ändern. Neben der Tankstelle wird der neue Betreiber auch den angeschlossenen Getränkehandel und die Waschanlage weiterführen. Dem ausgeschiedenen Betreiber Hubert Zellbeck dankte die Stadt Tittmoning für seine jahrzehntelange Arbeit. Diese und auch weitere Nachrichten aus der Region könnt ihr auch nachlesen bei uns auf bayernwelle.de.
3: Das Bayernwelle-Wetter. Aktuell ist es freundlich zwischen Chiemsee und Königssee mit einem Mix aus Sonne und Wolken. Dazu Höchstwerte von bis zu 28 Grad. Wir messen in Bergen 23 Grad, in Tittmoning 22 und in Bischofswiesen auch nochmal 23 Grad. Morgen, da legen wir temperaturtechnisch nochmal 2-3 Grad obendrauf und auch die Sonne gibt nochmal mehr Gas. Der Bayernwelle Verkehrsservice, damit ihr sicher ankommt. Gerade jetzt zur Mittagszeit in Traunstein und Bad Reichenhall vor allem dichter Verkehr. Ihr kommt aber im Großen und Ganzen gut durch. Geblitzt werdet ihr am Ortseingang von Tittmoning, dann in Asten in der Ortsdurchfahrt und dann noch bei der Abzweigung von Friedolfing, ebenso B20, wenn ihr von Laufen kommt. Ihr habt auch noch was für mich, Staus Blitzer 08654, 3x7, 3x3, da erreicht ihr uns per Telefon oder per WhatsApp. Ich sag schon mal danke und euch eine gute Fahrt.
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1: Kennt ihr das? Ich muss beim Eisessen immer husten, obwohl ich eigentlich gesund bin. Aber woran liegt das? In unserem Mund- und Rachenraum, da sitzen ganz viele Rezeptoren und die überwachen ein bisschen, was da so vorbeikommt an ihnen. Und unter diesen Rezeptoren sind auch die sogenannten Kälterezeptoren und die reagieren auf niedrige Temperaturen und werden beim Eisessen aktiviert. Wird es denen nämlich zu kalt, dann schicken die einen Impuls ans Gehirn und melden, du, also da unten wär's jetzt fei schon ein bisschen kalt. Könnten wir da vielleicht was tun? Weil ja, die Atemwege, die mögen's halt nicht so kalt. Die sollte man ein bisschen vor der Überreizung beschützen. Und da sagt das Gehirn dann, ja, kein Problem, können wir machen. Und löst den Hustenreiz aus. Ob's dadurch im Rachen jetzt wärmer wird, ich bezweifle es. Und vom Eisessen hält mich der Husten ehrlich gesagt auch nicht auf.
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3: Ich bin Joshua Heise. Die BSW-Fraktion im Thüringer Landtag löst sich auf. Das haben die verbliebenen Mitglieder entschieden. Demnach soll eine neue Fraktion geformt werden. Sie soll voraussichtlich den Namen der gestern gegründeten Partei Thüringen gerecht tragen. Ziel ist der Erhalt der Koalition mit CDU und SPD unter Ministerpräsident Vogt. Die BSW-Bundesspitze hatte Vogt das Vertrauen entziehen wollen. Das VW-Werk in Osnabrück wird zum Rüstungsstandort umgebaut, das hat der Autobauer mitgeteilt. Mit dem Verkauf an den Investor Aurelius und das Land Niedersachsen soll der Standort langfristig erhalten werden, hieß es. Den Plänen zufolge sollen rund 3/4 der 1.800 Beschäftigten eine Anschlussperspektive bekommen. Erster Projektpartner soll der israelische Rüstungskonzern Rafael sein. Nicaragua hat Deutschland vor dem Internationalen UN-Gerichtshof wegen Beihilfe zum Völkermord verklagt. Hintergrund sind die deutschen Rüstungsexporte nach Israel, gegen das bereits ein Völkermordverfahren läuft. Bettina Fisser berichtet.
4: Die erste Runde hatte Deutschland gewonnen. Die Richter wiesen die Forderungen Nicaraguas nach sofortigem Stopp der Rüstungsexporte ab. Aber da ging es um einen Eilantrag und damit ist die Klage nicht völlig vom Tisch. Und genau das will Deutschland jetzt erreichen. Berlin sagt, das Gericht sei überhaupt nicht befugt, darüber zu urteilen.
3: In den letzten Tagen hatte es mehrere versuchte Sabotageversuche aufs Stromnetz gegeben, in NRW, Brandenburg und auch in Sachsen. Und genau dort sind jetzt 9 weitere selbstgebaute Sprengvorrichtungen bei Hochspannungstrassen gefunden worden, nämlich beim Umspannwerk Graustein in Ostsachsen. Spezialisten des LKA haben die Sprengvorsätze entschärft. Die Polizei sucht weiter nach einem 48-Jährigen, der für die Sabotageangriffe verantwortlich sein soll. Wie sicher sind KI-Anwendungen? Dafür will der TÜV ein Gütesiegel entwickeln. Wie der Verband mitteilte, läuft im Moment ein KI-Zertifizierungsprogramm mit Pilotpartnern. Wenn alles klappt, könnten die ersten Zertifikate schon Ende des Jahres schrittweise eingeführt werden. Zertifizierte Anbieter sollen dann künftig unabhängig nachweisen können, dass ihre Systeme sicher sind. Es ist jetzt 1:05.
5: Das Bayernwelle-Wetter. Freundlich geht's rein in die neue Woche. Aktuell gibt's einen Mix aus Sonne und Wolken. Unsere Höchstwerte, die gehen noch rauf auf 25 bis 28 Grad. Wir messen aktuell 23 Grad in Kirchen-Schöring und Rimsting. In Bayerisch-Gmain haben wir 24 Grad. Auch morgen bleibt's vielerorts sehr sonnig bei Höchstwerten von bis zu 30 Grad. Der Bayernwelle Verkehrsservice, damit ihr sicher ankommt. Ich habe keine längeren Staus oder Verzögerungen für euch gemeldet.
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5: Geblitzt werdet ihr bei der Ortsdurchfahrt von Asten und dann noch auf der B20, wenn ihr von Laufen kommt bei der Abzweigung von Friedolfingen. Ihr habt auch noch was für mich, Staus oder Blitzer, dann meldet es jederzeit 08654 3x7 3x3. Ihr könnt anrufen oder eine WhatsApp schicken. Vielen Dank euch und eine gute und sichere Fahrt.
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1: 7. September 2007. James Blunt ist mit 1973 neu in den Charts.

James Blunt und Mark Batson könnten unterschiedlicher nicht sein. James kennt man für seine traurigen, melancholischen, langsamen Songs, die er mit seiner hohen Stimme versieht. Mark schreibt und produziert Songs für Rapper wie 50 Cent, Eminem oder Jay-Z. Aber trotzdem kommen die beiden gut miteinander aus. Sie treffen sich auf Ibiza. Dort hat James nämlich ein Haus und genießt die Sommer auf der Insel. James möchte einen nächsten Singer-Songwriter-Song schreiben und Mark bringt eben das ein, was er als Produzent von Rap-Künstlern kennt. Gemeinsam lassen sie ihren Gedanken freien Lauf. Sie setzen sich keine Grenzen. Was passiert, passiert. Absolute kreative Freiheit. Und am Ende kommt eine fast schon fröhlich klingende James-Blunt-Nummer raus. 1973.

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1: Mit Angelina Quocciala. Der gestrige Wahlerfolg der AfD in Sachsen-Anhalt ist für die regionale Bundestagsabgeordnete Bärbel Kofler von der SPD ein Alarmsignal. Sie ruft alle Bürgerinnen und Bürger mehr denn je dazu auf, für Demokratie und Grundrechte im Alltag einzustehen. Unsere Verfassung ist geltendes Recht und die Würde des Menschen steht nicht zur Abstimmung, sagt Bärbel Kofler. Ihr Appell, wenn am Arbeitsplatz oder im Freundeskreis Menschen ausgegrenzt oder die Demokratie verächtlich gemacht werden, dann müsse jeder von uns widersprechen. Demokratiefeindlichkeit dürfen wir nicht hinnehmen, so Kofler wörtlich. Im Tachatinger Ortsteil Vajon startet heute ein wichtiges ökologisches Projekt. Das Wasserwirtschaftsamt Traunstein erweckt einen Seitenarm der Alz wieder zum Leben. Er ist schon seit langem ausgetrocknet.
2: Auf einer Länge von rund 150 Metern hebt ein Bagger die bestehende Senke etwa 1,5 Meter tief aus, damit sich der freigelegte Arm wieder direkt zum Fluss öffnen kann. Die Maßnahme soll wertvollen Lebensraum schaffen, der insbesondere Eitel, Barbe, Barsch und Nase zugutekommt. In den tieferen Gewässerzonen finden die Jungfische demnach optimale Bedingungen zum Überwintern. Flachere Uferbereiche sowie eine Insel aus Kies und Treibholz bieten zudem geschützte Rückzugsräume, unter anderem auch für den Eisvogel. Die Arbeiten dauern rund 2 Wochen und kosten etwa 50.000 Euro. Finanziert wird das Projekt von der Alzkraftwerke Haider GmbH als vorgeschriebener Ausgleich für die Nutzung der Wasserkraft. Aus Tacheting für die Bayernwelle, Markus Zartner.
1: Und der Salzburger Zoo in Hellbrunn hat ein neues Raubtier. Die 2 Jahre alte Löwin Dara ist nach 2-tägiger Reise aus einem Zoo in London eingetroffen. Derzeit gewöhnt sich die Raubkatze hinter den Kulissen an ihre neue Umgebung. Nur ein ausgewähltes Pflegerteam hat laut ORF Salzburg aktuell Kontakt zu ihr, um das Tier nicht zu stressen. Wann die Löwin für die Besucher zu sehen ist, hängt demnach davon ab, wie schnell sie sich wohlfühlt. Künftig soll sie Gesellschaft von einem männlichen Artgenossen bekommen. Dara folgt damit auf die im Sommer verstorbene langjährige Salzburger Löwin Nala. Und weitere Nachrichten aus unserer Region findet ihr auch auf bayernwelle.de.
3: Vielen Dank. Wir schauen aufs Bayernwelle-Wetter. Es bleibt warm heute mit noch maximal 28 Grad. Dazu ist es aber eher bewölkt jetzt am Nachmittag und Abend. Morgen wird es dann nochmal richtig heiß mit viel Sonnenschein und knapp 32 Grad. 24 Grad messen wir aktuell in Staudach-Egerndach, genauso wie in Rimsting. Und 24 Grad auch in Anger bei der Lebenshilfe. Der Bayernwelle Verkehrsservice. Damit ihr sicher ankommt, und da habe ich eine wichtige Info für alle, die Zug fahren. Aktuell ist die Bahnstrecke zwischen Bad Reichenhall und Bischofswiesen gesperrt. Da fahren aktuell keine Züge. Grund dafür ist ein Brand, der auch zu einer sehr starken Rauchentwicklung beiträgt. Die Bewohner werden deshalb gebeten, die Fenster und Türen geschlossen zu halten. Also wenn ihr in diesem Gebiet wohnt, dann macht doch bitte alle Fenster und Türen zu. Von den Straßen habe ich sonst soweit keine Meldungen für euch.
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3: Geblitzt wird noch, und zwar in Asten in der Ortsdurchfahrt. Wenn ihr auch noch was gesehen habt, Blitzer oder Staus, gebt Bescheid. Ruft an unter der 08654 3x7 3x3 oder schickt eine WhatsApp, geht über dieselbe Nummer. Findet ihr auch nochmal ganz bequem zum Einspeichern auf bayernwelle.de. Danke schon mal fürs Melden und gute Fahrt.
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3: Ich bin Gregor Jusse Moser. Bundeskanzler Merz hat entsetzt auf den deutlichen Wahlsieg der AfD in Sachsen-Anhalt reagiert.
4: Wir sind alle zutiefst schockiert. Wir haben es in dieser Form so nicht erwartet. Mit dem gestrigen Tag hat sich nicht nur in Sachsen-Anhalt etwas verändert, sondern in ganz Deutschland.
3: So Merz auf einer Pressekonferenz. Merz betonte, dass die Bundesregierung ihren Reformkurs fortsetzen will. Allerdings räumte er auch ein, dass man politische Entscheidungen mehr erklären und Menschen mehr in ihrer Emotionalität erreichen müsse. Die Deutsche Bahn ist im August etwas pünktlicher gewesen als in den beiden Monaten zuvor. Knapp 54% der Fernzüge sind ohne größere Verzögerung angekommen. Im Juni und Juli waren es rund 2% weniger. Als Gründe für Verspätungen nennt der Konzern unter anderem umfangreiche Bauarbeiten. Bahnchefin Palla hat für dieses Jahr mindestens 60% Pünktlichkeit angepeilt. Davon ist die Bahn weit entfernt. Bis 2029 könnten dem deutschen Arbeitsmarkt rund 723.000 Fachkräfte fehlen. Es wären fast doppelt so viele wie letztes Jahr, zeigt eine Studie des Instituts der deutschen Wirtschaft. Besonders große Verluste wird es demnach wohl bei Verkäufern geben, aber auch in den Berufsgruppen Kinderbetreuung und Erziehung sowie im sozialen Bereich und in der Pflege. Grund ist der bevorstehende Renteneintritt der Babyboomer. Nächste Woche Samstag beginnt das Münchner Oktoberfest. Vor dem Bayerischen Oberlandesgericht startet diesen Freitag ein Prozess, in dem es um die Zukunft des weltweit größten Volksfestes geht. Der Wirt Alexander Egger will erreichen, dass die Wiesenzelte europaweit ausgeschrieben werden. Die Münchner Wiesenwirte warnen dagegen vor einer Kommerzialisierung durch internationale Konzerne. Wann das Urteil fällt, ist unklar. Am Freitag hatten Hacker über 1 Million Daten aus der Berliner Verwaltung geleakt, darunter wohl auch Daten zu kritischer Infrastruktur, Rüstungsunternehmen und der Bundeswehr. Jetzt wurde noch ein Datenpaket veröffentlicht, unter anderem mit Zugangsdaten. Für Mitarbeitende in den Abteilungen Stadtentwicklung, Bauen und Wohnen könne es deshalb Einschränkungen geben, heißt es, genauso wie für Bürgerinnen und Bürger, zum Beispiel bei Anträgen wie Wohngeld. Es ist jetzt 14:45.
5: Das Bayernwelle-Wetter. Wir bleiben jetzt am Nachmittag bei einem Sonne-Wolken-Mix und maximal 28 Grad erreichen wir noch. Morgen dann bis zu 32 Grad und ganz viel Sonnenschein. 24 Grad messen wir aktuell in der Schönau am Königssee, 25 in Grassau und 25 auch in Übersee bei der VR-Bank. Der Bayernwelle Verkehrsservice, damit ihr sicher ankommt. Auf den Straßen ist soweit alles in Ordnung. Wer allerdings mit dem Zug unterwegs ist, für den habe ich eine Info. Die Bahnstrecke zwischen Bad Reichenhall und Bischofswiesen wurde gesperrt. Keine Züge fahren hier aktuell. Grund dafür ist ein Brand. Deswegen werden auch alle Bewohner in Bayerisch Gmain und Umgebung gebeten, Fenster und Türen geschlossen zu halten. Wie gesagt, ansonsten auf den Straßen ist soweit alles in Ordnung. Blitzer habe ich aktuell keine bei mir hier in der Liste stehen. Wenn ihr was seht, gebt gerne Bescheid, ruft an oder schickt eine WhatsApp. Geht beides unter der 08654, 3x7 und 3x3. Danke schon mal fürs Melden und gute Fahrt.

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1: Mit Angelina Quocciala. Servus. Wir starten rein in die neue Woche mit dem Magazin 3 in Bad Reichenhall. Am Freitag steht die Band Luke mit einem Mix aus Blues, Rock und Pop auf der Bühne. Am Sonntag ist dann der Sänger Weierer mit seiner Tour Bitte kommen, brauche Geld zu Gast. Mit bayerischem Musikkabarett, schrägen Geschichten und jeder Menge Humor sorgt er für eine Bombenstimmung. Einlass im Magazin 3 ist jeweils ab 19 Uhr. Los geht's dann um 20 Uhr. Tickets gibt's wie immer bei Ticketscharf oder auch an der Abendkasse. Der Traunsteiner Kultsommer auf dem Stadtplatz verabschiedet sich. Morgen gibt's zum Abschluss nochmal um 19 Uhr ein großes Standkonzert von 3 Blaskapellen. Traunstein, Traunwalchen und Surberg Lauter machen gemeinsame Sache. Ab 20 Uhr spielt dann noch Top Sounds, also nutzt ein letztes Mal die Chance und schaut vorbei beim Kultsommer am Traunsteiner Stadtplatz. Und wenn eure Kinder noch die Zeit bis zur Schule mit jeder Menge Action überbrücken wollen, diesen Freitag können Kinder zwischen 6 und 10 Jahren forschen und werken im Haus der Berge in Berchtesgaden. Von 9.30 Uhr bis 12.30 Uhr gibt's dort jede Menge rund um den Nationalpark zu entdecken. Anmelden könnt ihr euch dort bis 2 Tage vorher. Mitmachen ist kostenlos.
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Es ist 14.30 Uhr.

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1: Mit Angelina Quocciala. Der gestrige Wahlerfolg der AfD in Sachsen-Anhalt ist für die regionale Bundestagsabgeordnete Bärbel Kofler von der SPD ein Alarmsignal. Sie ruft alle Bürgerinnen und Bürger mehr denn je dazu auf, für Demokratie und Grundrechte im Alltag einzustehen. Unsere Verfassung ist geltendes Recht und die Würde des Menschen steht nicht zur Abstimmung, sagt Kofler. Ihr Appell, wenn am Arbeitsplatz oder im Freundeskreis Menschen ausgegrenzt oder die Demokratie verächtlich gemacht werden, dann müsse jeder von uns widersprechen. Demokratiefeindlichkeit dürfen wir nicht hinnehmen, so Kofler wörtlich. In Bayerisch Gmain kämpft die Feuerwehr aktuell gegen einen Gebäudebrand. Die Löscharbeiten sind schwierig und das Landratsamt warnt wegen der starken Rauchentwicklung vor den Brandgasen.
2: Dichter Rauch, immer wieder laute Knallgeräusche und Stichflammen aus dem Dach. In Bayerisch Gmain läuft seit dem Mittag ein größerer Feuerwehreinsatz. Nach bisherigen Erkenntnissen ist das Feuer in einer Werkstatt ausgebrochen. Warum, das ist noch nicht bekannt. Für die lauten Knallgeräusche sorgen vermutlich gelagerte Farbspraydosen oder ähnliche Behälter. Von Verletzten ist bislang außerdem noch keine Rede. Weil die Platzverhältnisse an der Einsatzstelle eng sind, kommen die Feuerwehrleute nur schwer an den Brand heran. Ein Bagger soll deshalb eine Wand einreißen und so den Zugang erleichtern. Wegen der starken Rauchentwicklung warnt das Landratsamt die Bevölkerung, Fenster und Türen geschlossen halten und das betroffene Gebiet meiden. Für die Bayernwelle, Elena Meyer.
1: Die Polizei sucht nach einem bislang unbekannten Autofahrer. Der soll in Piesenhausen bei Marquardtstein mit seinem Wagen ein Feld verwüstet haben. Passiert ist das Ganze vermutlich in der Nacht von Freitag auf Samstag. Der Unbekannte fuhr mit seinem Auto durch die Wiese und richtete erheblichen Schaden an. Am Tatort fanden die Beamten außerdem Teile vom Unterboden des Autos. Deshalb geht die Polizei davon aus, dass es sich um einen BMW handeln könnte. Wer etwas beobachtet hat oder Hinweise zu dem gesuchten Fahrzeug geben kann, soll sich bei der Polizei melden. Weitere Nachrichten aus unserer Region findet ihr auch auf bayernwelle.de.
3: Und wir sind beim Bayernwelle-Wetter. Es bleibt warm mit noch maximal 28 Grad. Dazu bleiben wir bei einem Sonne-Wolken-Mix jetzt am Nachmittag und Abend. Morgen wird es dann nochmal richtig heiß mit durchgehend viel Sonnenschein und knapp 32 Grad. Aktuell messen wir 26 Grad in Reit im Winkel, genauso wie in Erlstedt. Und 26 Grad sind es auch in Berchtesgaden beim Haus der Berge. Der Bayernwelle Verkehrsservice, damit ihr sicher ankommt. Es staut sich aktuell auf der A8 Salzburg Richtung München zwischen Felden und Bernau. Da befindet sich ein defekter LKW. Der rechte Fahrstreifen ist im Moment gesperrt. Deswegen staut sich es auch hier zurück. 20 Minuten braucht ihr im Moment länger. Blitzer habe ich keine aktuellen für euch. Wenn ihr aber was seht, gebt gerne Bescheid, ruft an oder schickt eine WhatsApp. Geht beides unter der 08654 3x die 7 und 3x die 3. Gute Fahrt wünsche ich euch und danke fürs Melden.
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3: Und jetzt die Top-Meldung aus der Region mit Angelina Quotschala. In Bayerisch Gmain brennt seit Montagmittag eine Werkstatt. Verletzt wurde offenbar bislang niemand. Die Löscharbeiten sind wegen beengter Verhältnisse und möglicher Spraydosen im Gebäude schwierig. Wegen der starken Rauchentwicklung warnt die Polizei vor Brandgasen und bittet Anwohner, Fenster und Türen geschlossen zu halten. Mehr dazu in den Regionalnachrichten um halb und auf bayernwelle.de.
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4: Ich bin Gregor Jose Moser. Nach dem deutlichen Wahlsieg der AfD bei der Landtagswahl in Sachsen-Anhalt will Bundeskanzler Merz etwas ändern. Es bleibe dabei, dass Deutschland grundlegende Reformen brauche, aber...
5: Aber ich weiß, dass wir mehr tun müssen als nur mathematisch, volkswirtschaftlich, wie immer Sie es nennen wollen, diese Reformen zu begründen. Wir müssen versuchen, ich selbst auch, die Menschen auch in ihrer ganzen Emotionalität stärker zu erreichen.
4: Mit dem gestrigen Tag habe sich in ganz Deutschland etwas verändert, so der Kanzler. Jetzt schauen wir nach Thüringen. Da löst sich die BSW-Fraktion im Landtag auf. Das haben die verbliebenen Mitglieder entschieden. Demnach soll eine neue Fraktion geformt werden. Sie soll voraussichtlich den Namen der gestern gegründeten Partei Thüringen gerecht tragen. Ziel ist es, die Koalition mit CDU und SPD unter Ministerpräsident Vogt zu erhalten. Die BSW-Bundesspitze hatte Vogt das Vertrauen entziehen wollen. Das VW-Werk in Osnabrück wird zum Rüstungsstandort umgebaut, das hat der Autobauer mitgeteilt. Mit dem Verkauf an den Investor Aurelius und das Land Niedersachsen soll der Standort langfristig erhalten werden, hieß es. Den Plänen zufolge sollen rund 3/4 der 1.800 Beschäftigten eine Anschlussperspektive bekommen. Erster Projektpartner soll der israelische Rüstungskonzern Rafael sein. Er soll den Holocaust als Märchen bezeichnet haben und zum Mord an Juden aufgerufen haben. Vor dem Landgericht München II hat ein neuer Prozess gegen einen verurteilten Holocaustleugner begonnen. Seine Verschwörungsmythen und Hetze hatte der 71-Jährige aus Tutzing auf Plattformen wie Telegram verbreitet, nachdem YouTube ihn wegen vorherigen Verurteilungen gesperrt hatte. Jetzt steht er wieder vor Gericht, unter anderem wegen Volksverhetzung. In Deutschland werden wieder mehr Fahrräder produziert. Nach schwierigen Jahren mit sinkender Nachfrage und fallenden Preisen meldet der Herstellerverband ZIV für die erste Jahreshälfte 2026 ein Plus von 6%. Bei E-Bikes waren es 4%. Auch Zubehör und Einzelteile sind wieder gefragter. Schon vergangenes Jahr gab es in Deutschland mehr als 90 Millionen Räder, also deutlich mehr als Einwohner. Es ist jetzt kurz nach 3.
3: Vielen Dank. Jetzt das Bayernwelle-Wetter. Es bleibt am Nachmittag und später am Abend eher bewölkt. Maximal 28 Grad erreichen wir heute noch. Morgen dann bis zu 32 Grad und ganz viel Sonnenschein. 26 Grad messen wir aktuell in Fachendorf, 25 in Ruhpolding beim Golfclub und 27 Grad in Pieding. Der Bayernwelle Verkehrsservice, damit ihr sicher ankommt. Liebe Autofahrer, es dauert länger auf der A8 Salzburg Richtung München zwischen Felden und Bernau. Da befindet sich ein defekter LKW, da ist der rechte Fahrstreifen aktuell gesperrt. Im Moment werden mir 40 Minuten Verzögerung für euch angezeigt und dann schauen wir noch ganz kurz nach Bayerisch Gmain. Hier kann es immer noch zu Zugverzögerungen bzw. Zugausfällen kommen wegen eines Brandes bzw. eines Feuerwehreinsatzes.
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3: Blitzer habe ich jetzt aktuell keine für euch. Wenn ihr aber was seht oder euch was auffällt, dann gebt doch gerne Bescheid. Ruft entweder an oder schickt eine kurze WhatsApp hier ins Studio. Das könnt ihr beides unter der 08654 3x die 7 und 3x die 3. Ich sage schon mal danke fürs Melden und wünsche eine angenehme und sichere Fahrt.
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8: Und damit einen wunderschönen Nachmittag, Emily hier für euch in dieser Woche, in dieser letzten Ferienwoche. Letzte Chance auch, sich noch Tickets zu sichern für unseren Bayernwelle Sommer daheim. Die Tickets, die sind übrigens nicht nur jetzt in den Sommerferien noch gültig, sondern natürlich auch darüber hinaus, keine Sorge. Wer sich heute Morgen Tickets sichern konnte für die Therme Bad Aibling, da hören wir gleich nochmal rein in wenigen Minuten. Euch schicke ich aber jetzt erstmal in den Montagnachmittag mit J-Lo und David Guetta. Save me tonight. Servus.

0: 10 nach 3, schönen Nachmittag wünsche ich euch hier auf der Bayernwelle und es ist die letzte Woche der Sommerferien hier in Bayern.
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2: Mit Angelina Quocciala. Der gestrige Wahlerfolg der AfD in Sachsen-Anhalt ist für die regionale Bundestagsabgeordnete Bärbel Kofler von der SPD ein Alarmsignal. Sie ruft alle Bürgerinnen und Bürger mehr denn je dazu auf, für Demokratie und Grundrechte im Alltag einzustehen. Unsere Verfassung ist geltendes Recht und die Würde des Menschen steht nicht zur Abstimmung, sagt Bärbel Kofler. Ihr Appell, wenn am Arbeitsplatz oder im Freundeskreis Menschen ausgegrenzt oder die Demokratie verächtlich gemacht werden, dann müsse jeder von uns widersprechen. Demokratiefeindlichkeit dürfen wir nicht hinnehmen, so Kofler wörtlich. Im Tachatinger Ortsteil Vajon startet heute ein wichtiges ökologisches Projekt. Das Wasserwirtschaftsamt Traunstein erweckt einen Seitenarm der Alz wieder zum Leben. Er ist schon seit langem ausgetrocknet.
3: Auf einer Länge von rund 150 Metern hebt ein Bagger die bestehende Senke etwa 1,5 Meter tief aus, damit sich der freigelegte Arm wieder direkt zum Fluss öffnen kann. Die Maßnahme soll wertvollen Lebensraum schaffen, der insbesondere Eitel, Barbe, Barsch und Nase zugutekommt. In den tieferen Gewässerzonen finden die Jungfische demnach optimale Bedingungen zum Überwintern. Flachere Uferbereiche sowie eine Insel aus Kies und Treibholz bieten zudem geschützte Rückzugsräume, unter anderem auch für den Eisvogel. Die Arbeiten dauern rund 2 Wochen und kosten etwa 50.000 Euro. Finanziert wird das Projekt von der Alzkraftwerke Heider GmbH als vorgeschriebener Ausgleich für die Nutzung der Wasserkraft. Aus Tacheting für die Bayernwelle, Markus Zartner.
2: Und der Salzburger Zoo in Hellbrunn hat ein neues Raubtier. Die 2 Jahre alte Löwin Dara ist nach 2-tägiger Reise aus einem Zoo in London eingetroffen. Derzeit gewöhnt sich die Raubkatze hinter den Kulissen an ihre neue Umgebung. Nur ein ausgewähltes Pflegerteam hat laut ORF Salzburg aktuell Kontakt zu ihr, um das Tier nicht zu stressen. Wann die Löwin für die Besucher zu sehen ist, hängt demnach davon ab, wie schnell sie sich wohlfühlt. Künftig soll sie Gesellschaft von einem männlichen Artgenossen bekommen. Dara folgt damit auf die im Sommer verstorbene langjährige Salzburger Löwin Nala. Und weitere Nachrichten aus unserer Region findet ihr auch auf bayernwelle.de.
4: Danke dir, Angie. Schauen wir kurz zum Bayernwelle-Wetter. Es bleibt warm heute mit noch maximal 28 Grad. Dazu bleibt es aber eher bewölkt jetzt am Nachmittag und auch am Abend. Morgen wird es dann nochmal richtig heiß mit viel Sonnenschein und knapp 32 Grad. 26 Grad messen wir aktuell in Grabenstedt, genauso wie in Siegsdorf beim Mammutmuseum und 25 Grad in Bischofswiesen. Der Bayernwelle Verkehrsservice. Damit ihr sicher ankommt, liebe Autofahrer, das Wichtigste zuerst. Der Feuerwehreinsatz in Bayerisch Gmain ist beendet. Also das Feuer wurde gelöscht. Das heißt, auch der Bahnverkehr sollte jetzt dann langsam wieder normal anrollen. Dann habe ich aber auch noch einen Stau für euch auf der A8 Salzburg Richtung München. Da rollt es leider gar nicht. Zwischen Felden und Bernau, da ist ein Unfall passiert. Der rechte Fahrstreifen ist gesperrt. 40 Minuten dauert es hier aktuell länger.
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4: Blitzer habe ich auch noch für euch, und zwar einen in Bad Reichenhall auf der Ortsumfahrung Höhe Bergwach. Das ist alles, was ihr mir gemeldet habt. Wenn ihr noch was seht, gebt Bescheid, ruft an oder schickt eine WhatsApp unter der 08654 3x7 und 3x3. Danke schon mal fürs Melden und gute Fahrt.
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4: Und auf geht's in den Montagnachmittag. Jetzt nochmal durchziehen auf der Arbeit mit Harry Styles und American Girls. Emily hier im Studio. Servus.

Rod Stewart mit This Old Heart of Mine hört ihr hier auf der Bayernwelle. Schönen Montagnachmittag wünsche ich euch. Und morgen nochmal schwitzen und dann erwachen so langsam alle Herbstfans wieder. Dann wird es nämlich etwas kühler. Ich bin zugegebenermaßen einer davon. Endlich wieder ganz gemütlich mit einem Tee abends auf der Couch sitzen und sich nicht zu Tode schwitzen. Ja, doch. Doch, freue ich mich schon drauf. Haben wir auch Herbstfans unter euch? Schreibt mir doch gerne mal eine kurze WhatsApp-Nummer, wäre die 08654, 3x7 und 3x3. George Ezra jetzt hier für euch mit Anyone for You. 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
1: Und jetzt die Top-Meldung aus der Region mit Angelina Quocalla. Der Feuerwehreinsatz nach dem Brand in einem Werkstattgebäude in Bayerisch Gmain ist offiziell beendet. Das hat das Polizeipräsidium mitgeteilt. Die Einsatzkräfte waren mehrere Stunden entlang der Berchtesgadener Straße im Einsatz. Die Ursache des Feuers und die Schadenshöhe sind noch unklar. Mehr dazu in den Regionalnachrichten um halb und auf bayernwelle.de.
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3: Ich bin Gregor Jusse Moser. Demokratie muss man ernst nehmen, auch wenn einem das Ergebnis nicht gefällt. Das hat Bayerns Ministerpräsident Söder mit Blick auf den Wahlsieg der AfD in Sachsen-Anhalt gesagt, die dort gesichert rechtsextrem ist. Der CSU-Chef findet, es dürfe nicht darum gehen, auf Biegen und Brechen eine Mehrheit gegen die AfD zu organisieren. Vielmehr solle diese mal zeigen, was sie ohne jegliche politische Konzepte hinbekomme. Formale Debatten über die Brandmauer würden nicht helfen, falsch seien aber auch Rufe nach einer Zusammenarbeit von Union und AfD, stellte Söder klar. Zwischen Remscheid und Wuppertal läuft seit heute Vormittag ein Großeinsatz der Polizei. Der Grund: an einem Umspannwerk ist eine verdächtige Person mit Rucksack gemeldet worden. Ob es sich dabei um den 48-Jährigen handelt, der in Zusammenhang mit den Sabotageangriffen auf das Stromnetz in mehreren Bundesländern gesucht wird, ist laut Polizei noch unklar. In Sachen Pünktlichkeit ist es bei der Deutschen Bahn im August ein bisschen besser gelaufen als im Juli und Juni. Laut Bahn kamen gut 54% der Fernzüge ohne größere Verspätung ans Ziel. Damit verfehlt der Konzern sein eigenes Ziel aber weiter deutlich. Zoe Tassovali berichtet.
4: Die extreme Hitze hat die Bahn im August komplett ausgebremst. Die Technik machte immer wieder Probleme. Züge mussten an vielen Stellen langsamer fahren. Dann kamen noch die vielen Baustellen dazu. Unterm Strich lief's zwar ein bisschen besser als in den vorherigen Monaten, aber noch nicht gut genug. Bahnchefin Paller will, dass in diesem Jahr mindestens 6 von 10 Fernzügen pünktlich fahren.
3: Die Europäische Union will weitere 200 Millionen Euro in Grönland investieren und setzt damit ein Zeichen gegen die Ansprüche von US-Präsident Trump. Das Geld soll bis Ende nächsten Jahres unter anderem in Rohstoffprojekte, sicheres Internet und den Ausbau der Verwaltung fließen. Heimisch ist sie eigentlich in den Tropen Südamerikas. Eine Anaconda ist jetzt aber in Niederbayern gefunden worden. Entdeckt hat sie eine Frau in Kirchroth im Landkreis Straubing-Bogen auf einer Wiese, wie die Polizei mitteilte. Autobahnpolizei und Feuerwehr fingen die 2 Meter lange Schlange ein und brachten sie in die Reptilienauffangstation in München. Nach dem Besitzer wird noch gesucht. Es ist jetzt 4:15.
5: Das Bayernwelle-Wetter. Es bleibt jetzt am Nachmittag und am späteren Abend immer mal wieder bewölkt. Maximal 28 Grad sind jetzt noch drin. Morgen dann bis zu 32 Grad und viel Sonnenschein. 28 Grad messen wir aktuell in Teisendorf beim Penny, genauso wie in Wonneberg, und 27 Grad in Gstaad am Chiemsee. Der Bayernwelle Verkehrsservice, damit ihr sicher ankommt, weiterhin Stau auf der A8 Salzburg Richtung München zwischen Felden und Bernau wegen eines Unfalls. Eine halbe Stunde geht euch hier im Moment verloren. Geblitzt wird noch, und zwar einmal Ortsumfahrung Bad Reichenhall auf Höhe der Bergwacht. Ansonsten ist mir nichts gemeldet. Wenn ihr noch was habt, Blitzer oder Staus, gebt Bescheid. Ruft an oder schickt eine WhatsApp, geht beides unter der 08654 3x die 7 und 3x die 3. Danke schon mal fürs Melden und gute Fahrt.
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5: Servus, Emily hier für euch. Schönen Nachmittag. Und habt ihr das schon mal gehört? Tattoo gegen Gratis-Händel, ja? Das bietet jetzt die Fastfood-Kette KFC in Italien an. KFC-Liebhaber können sich ein Motiv der Fastfood-Kette tätowieren lassen und bekommen dafür auf Lebenszeit alle 10 Tage einen Gutschein für ein KFC-Restaurant. Ja, das nenne ich mal Liebe, die unter die Haut geht, oder? 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Schönen Nachmittag.

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1: Mit Angelina Quocciala. Servus. Mamas, aufgepasst. Am 10. Oktober steigt im Magazin 3 in Bad Reichenhall wieder eine Mama-Party. Von 19 Uhr bis Mitternacht könnt ihr bei einem riesen Mädelsabend gemeinsam tanzen und feiern, was das Zeug hält. Und danach kommt ihr noch rechtzeitig ins Bett, um gemeinsam mit euren Familien in den Sonntag zu starten. Aktuell bekommt ihr die Tickets online im Vorverkauf für 15 Euro. Den Link findet ihr ganz einfach auf mamaparty.de. Live-Musik zum Genießen gibt's außerdem morgen Abend in Reit im Winkel. Die Musikkapelle spielt dort eins ihrer Kurkonzerte. Los geht's um 19.30 Uhr im Musikpavillon im Kurpark. Bei schlechtem Wetter geht's einfach direkt weiter in den Festsaal. Und schauen wir gleich mal weiter aufs Wochenende. Am Samstag steigt wieder die legendäre Hangover-Party der Chieminger Feuerwehr. Gefeiert wird in Leimgrub bei jedem Wetter. Ihr könnt euch diese Party also heute fix in den Kalender eintragen. Einlass ist ab 18 Jahren. Los geht die Hangover-Party Chieming um 20 Uhr.
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0: 20 nach 4 ist es. Dieser Montag ist also auch schon wieder ziemlich weit fortgeschritten. Wenn ihr heute noch nicht so richtig in Fahrt gekommen seid, keine Sorge, ihr habt noch ein bisschen Zeit. Und wenn ihr schon seit heute Morgen Vollgas gebt, Respekt. Loi habe ich gleich für euch hier auf der Bayernwelle.
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2: Mit Angelina Quotschala. Der Feuerwehreinsatz in Bayerisch Gmain ist offiziell beendet. Das hat das

0: Polizeipräsidium Oberbayern Süd mitgeteilt. Entlang der Berchtesgadener Straße stand dort eine Werkstatt über mehrere Stunden in Flammen. Die Brandursache ist bislang nicht geklärt, verletzt wurde offenbar aber niemand. Die Löscharbeiten gestalteten sich wegen der beengten Verhältnisse schwierig, zudem sorgten gelagerte Farbspraydosen oder ähnliche Behälter immer wieder für Knallgeräusche und Stichflammen. Neben den Feuerwehrlern waren auch die Polizei und die Kripo vor Ort, um der Brandursache auf die Spur zu kommen. Bürgerinnen und Bürger wurden aufgefordert, wegen der starken Rauchentwicklung und den Brandgasen Fenster und Türen geschlossen zu halten. Die Polizei sucht nach einem bislang unbekannten Autofahrer. Der soll in Piesenhausen bei Marquardtstein mit seinem Wagen ein Feld verwüstet haben. Passiert ist das Ganze vermutlich in der Nacht von Freitag auf Samstag. Der Unbekannte fuhr mit seinem Auto durch die Wiese und richtete dabei erheblichen Schaden an. Am Tatort fanden die Beamten außerdem Teile vom Unterboden des Fahrzeugs. Deshalb geht die Polizei auch davon aus, dass es sich bei dem Auto um einen BMW handeln könnte. Wer etwas beobachtet hat oder Hinweise zu dem gesuchten Fahrzeug geben kann, soll sich bei der Polizei melden. Bei einem Einbruch in eine Ruhpoldinger Baufirma ist am Wochenende ein hoher Sachschaden entstanden. Die Polizei sucht jetzt nach dem Täter. Der unbekannte Mann schlug demnach in der Nacht auf Samstag mehrere Fenster und Türen ein, wobei er sich eine blutende Wunde zuzog. Laut Polizei nahm der Einbrecher einige Kisten mit Getränken mit. Viel schwerwiegender aber, er habe auch mehrere Firmenfahrzeuge demoliert. Der Sachschaden beläuft sich demnach auf etwa 20.000 Euro. Die Ruhpoldinger Polizei hofft auf Hinweise zu dem Einbruch. Der Täter trug vermutlich eine helle Hose, ein dunkles Oberteil und er dürfte stark geblutet haben. Und weitere Nachrichten aus unserer Region findet ihr auch auf bayernwelle.de.
1: Das Bayernwelle-Wetter. Mit 28 Grad haben wir die heutige Höchsttemperatur erreicht. Messen wir zum Beispiel in Ammerang beim Rathaus, genauso wie in Prien am Chiemsee. 27 Grad sind es aktuell in Anger. Die Sonne und die Wolken, die sind so ein bisschen im Wechsel jetzt am Nachmittag und Abend. Morgen wird es dann durchgehend sonniger und sehr heiß mit bis zu 32 Grad. Der Bayernwelle Verkehrsservice, damit ihr sicher ankommt, liebe Autofahrer, ihr braucht weiterhin starke Nerven auf der A8 Salzburg Richtung München. Zwischen Velden und Bernau, da ist ein Unfall passiert, dementsprechend staut es sich aktuell zurück. Der LKW wird wohl gerade schon geborgen, trotzdem ist der rechte Fahrstreifen gesperrt und mir werden aktuell knackige 40 Minuten Zeitverzögerung angezeigt. Geblitzt wird dann noch, und zwar einmal in Bad Reichenhall auf der Ortsumfahrung Höhe Bergwacht. Wenn ihr auch noch was gesehen habt, Blitzer oder Staus, gebt doch gerne Bescheid. Ruft an oder schickt eine kurze WhatsApp. Nummer zum Einspeichern wäre die 08654, 3x die 7 und 3x die 3. Danke fürs Melden und gute Fahrt.
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1: Servus und willkommen zur Bayernwelle am Nachmittag mit mir, Emily Rettenberger. Vier Esel, jede Menge Natur und ein Wandererlebnis der etwas anderen Art. Bei den Wanderwelten Chiemgau könnt ihr mit den Tieren unterwegs sein, aber sind Esel wirklich so stur, wie wir das immer denken? Das klären wir gleich in wenigen Minuten hier auf der Bayernwelle. Jetzt gibt's Player für euch mit Baby Come Back. Schönen Nachmittag.

0: Michael Schulte mit Broken Sunshine hört ihr hier auf der Bayernwelle an diesem Montagnachmittag um 20 vor 5. Servus. Und wart ihr schon mal mit einem Esel in der Region unterwegs? Wenn nicht, dann wäre das doch was vielleicht für euch. Eselwanderungen gibt es regelmäßig bei den Wanderwelten Chiemgau. Dabei geht's raus in die Natur rund um den Chiemgau. Unterwegs könnt ihr einiges über Esel und ihren besonderen Charakter erfahren. Tamara Wadler von den Wanderwelten Chiemgau stellt uns ihre 4 Eselchen mal kurz vor.
1: Ein Esel ist Toni. Wir sagen immer, es ist der schöne Toni. Das ist ein ganz feinfühliger Esel und hat da ganz ein besonderes Gespür, wenn er vorsichtig sein muss. Dann habe ich den Apollo 13. Der ist sehr neugierig. Der ist auch bei der Wanderung immer mit der Nase am Boden. Der riecht nämlich sehr gut. Dann habe ich die Elsa. Wer es tiefenentspannt haben möchte, der darf gern zum Eselwandern mit der Elsa kommen, weil die Elsa ist sehr langsam unterwegs. Und die Elsa habe ich damals hochträchtig gekauft. Da war die Uschi im Bauch. Die ist unser kleiner Wirbelwind. Und wo die Uschi ist, ist immer was los.
0: Ja, es wird ja auch immer wieder gesagt, Esel sind so stur. Stimmt das denn wirklich?
1: Wenn man hört, der sture Esel, dann muss man eigentlich immer sagen, stopp, der Esel ist nicht stur, der Esel ist sehr bedacht. Und viele Leute wissen gar nicht, dass der Esel ein Wüstentier ist. Wenn jetzt der Esel da jetzt mal kopflos fliehen würde, dann darf er sich sämtliche Beine brechen. Deswegen ist der Esel sehr schlau und der Esel bleibt erstmal stehen und spricht sich in der Herde ab, müssen wir überhaupt fliehen oder können wir einfach stehen bleiben. Das ist schon auch was, was die Leute hier mitnehmen, wenn die beim Eselwandern waren. Dieses Erstdenken und dann Handeln.
0: Also von den Eseln, da könnten wir offenbar noch einiges lernen. Wer von euch die 4 Esel kennenlernen möchte, der kann sich bei den Wanderwelten Chiemgau für eine Eselwanderung anmelden. Gerade jetzt in den Ferien ist das ja auch noch ein tolles Erlebnis für euch. Oder auch mal für einen Ausflug am Wochenende, denn Samstag ist immer Eselwandertag. Ihr hört die Bayernwelle. Servus.

0: Austis mit Touch Me hier auf der Bayernwelle. Ein bisschen Sommerfeeling für diesen Nachmittag, auch wenn der Kalender inzwischen schon so langsam Richtung Herbst zeigt. Aber heute und morgen haben wir nochmal Sommerfeeling pur. Genau der richtige Sound, um nochmal auch kurz durchzuatmen. Ihr hört die Bayernwelle. Schönen Nachmittag.
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1: Und jetzt die Topmeldung aus der Region mit Angelina Quocalla. Etwa einen Monat nach dem Waldbrand bei Oberwössen wird der Einsatz heute noch einmal nachbesprochen, und zwar im Gemeinderat von Unterwössen. Der Kommandant der Feuerwehr wird noch einmal auf den aufwendigen Löscheinsatz und die Schäden am Bergwald zurückblicken. Außerdem will Bürgermeister Johannes Weber die Gelegenheit nutzen, um den vielen Einsatzkräften für ihre Arbeit zu danken. Mehr dazu in den Regionalnachrichten um halb und auf bayernwelle.de.
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3: Ich bin Gregor Jose Moser. Gegen den Sänger Xavier Naidoo läuft ein Strafverfahren. Das Landgericht Mannheim hat es zugelassen. Die Staatsanwaltschaft wirft Naidoo unter anderem Volksverhetzung vor. Mehr von Thomas Bremser.
4: Der Anklage zufolge soll der Sänger einen Mitarbeiter der Amadeo-Antonio-Stiftung beleidigt haben. Die Stiftung kämpft gegen Rassismus und Antisemitismus. Naidoo soll in dem Zusammenhang auch Texte veröffentlicht haben mit antisemitischem Inhalt. Die Anwälte Naidoos sagen, ihr Mandant lehne antisemitisches, rassistisches und fremdenfeindliches Gedankengut entschieden ab.
3: Der Konflikt zwischen Russland und Deutschland verschärft sich weiter. Das russische Außenministerium hat wie erwartet angeordnet, alle Goethe-Institute im Land zu schließen. Die Mitarbeiter müssten Russland bis zum 13. September verlassen. Auch das deutsche Generalkonsulat in St. Petersburg wird geschlossen. Zuvor hatte Deutschland das Russlandhaus in Berlin und das Generalkonsulat in Bonn geschlossen, weil Moskau hinter dem Anschlagsversuch auf den Flughafen Leipzig-Halle stehen soll. Zutiefst schockiert ist Bundeskanzler Merz nach dem Wahlsieg der AfD in Sachsen-Anhalt, die dort gesichert rechtsextrem ist. Wie die CDU genau darauf reagieren werde, darüber soll in den kommenden 2 Wochen entschieden werden, wie Merz bei einer Pressekonferenz gesagt hat. Der CDU-Chef kündigte an, seine Politik besser erklären zu wollen. Nicaragua wirft Deutschland vor, im Gazastreifen einen Völkermord zu unterstützen, weil die Bundesrepublik Waffen an Israel liefert. Vor dem Internationalen Gerichtshof in Den Haag hat dazu eine 4-tägige Anhörung begonnen. Zum Start nannte die deutsche Rechtsvertreterin den Vorwurf haltlos. Alle deutschen Rüstungsexporte nach Israel und in andere Länder unterlägen strengen Prüfverfahren, die strikter als internationale Regelungen seien. Wie sicher sind KI-Anwendungen? Dafür will der TÜV ein Gütesiegel entwickeln. Wie der Verband mitgeteilt hat, läuft im Moment ein KI-Zertifizierungsprogramm mit Pilotpartnern. Wenn alles klappt, könnten die ersten Zertifikate schon Ende des Jahres schrittweise eingeführt werden. Es ist jetzt 5:15.
5: Das Bayernwelle-Wetter. Es bleibt jetzt am frühen Abend bei einem Sonne-Wolken-Mix. Regnen soll es aber nicht. Morgen kommt die Sonne dann nochmal mehr raus und bringt bis zu 32 Grad mit. 27 Grad messen wir aktuell in Freilassing beim Globus, 27 auch in Altenmarkt an der Alz und 27 in Rabenden. Der Bayernwelle Verkehrsservice, damit ihr sicher ankommt, liebe Autofahrer, der Stau auf der A8 zwischen Bernau und Velden, der hat sich jetzt mittlerweile schon wieder ganz gut aufgelöst. Kleine Verzögerungen kann es noch geben, aber hier solltet ihr jetzt dann bald wieder gut durchkommen. Geblitzt wird noch, und zwar einmal in der Schönau am Königssee. Da steht noch einer beim Gasthof Unterstein und in Bad Reichenhall bei der Ortsumfahrung auf Höhe Bergwacht. Wenn ihr auch noch was gesehen habt, Blitzer oder Staus, gebt Bescheid, ruft an oder schickt eine WhatsApp. Geht beides über die 08654, 3x7 und 3x3. Danke schon mal fürs Melden und gute Fahrt.
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5: Schönen Montagnachmittag wünsche ich euch. Wir starten in die 17 Uhr Stunde mit Michael Patrick Kelly, Run Free. Ich bin Emily Rettenberger. Servus.

0: Ihr hört die Bayernwelle an diesem Montagnachmittag. Schön, dass ihr mit dabei seid. Und nach dem Wahldebakel in Sachsen-Anhalt hatte gefühlt jeder sofort eine Meinung. Nur einer, der hat geschwiegen. Kanzler Friedrich Merz. Zumindest bis heute Mittag, 2:30. Hier hat Merz sich der Presse dann gestellt. Bei der Wahl war die CDU auf rund 17% abgestürzt. Ein Minus von fast 20%. Merz sprach von der schwersten Wahlniederlage, die seine Partei seit Jahrzehnten eingefahren hat.
1: Wir sind alle zutiefst schockiert. Wir haben es in dieser Form so nicht erwartet. Dieses Wahlergebnis wird Auswirkungen haben. Es hat Auswirkungen auch auf die internationale Lage. Wenn man allein sieht, wer gestern gratuliert hat, dann zeigt das, welche Beachtung dieses Wahlergebnis auch international findet.
0: Die AfD war in Sachsen-Anhalt der klare Wahlsieger mit knapp 45%. Sie ist dort gesichert rechtsextremistisch. Die wollte Merz eigentlich in seiner Regierung halbieren. An seinen eigenen Rücktritt denkt der CDU-Kanzler deshalb aber nicht.
1: Wir müssen versuchen, ich selbst auch, die Menschen auch in ihrer ganzen Emotionalität stärker zu erreichen. Die Lebenssituation vieler Menschen in Deutschland ist schwierig. Wir wissen, dass viele Menschen Angst haben um ihre eigene Zukunft, um das wirtschaftliche Fundament, um ihre soziale Absicherung. Deswegen ist meine Entschlossenheit, den Reformkurs fortzusetzen, ungebrochen. Aber ich weiß, dass wir mehr tun müssen, als nur mathematisch, volkswirtschaftlich, wie immer Sie es nennen wollen, diese Reform zu begründen.
0: Die nächste Wahlklatsche steht für Friedrich Merz möglicherweise schon bald bevor, denn auch in Mecklenburg-Vorpommern und Berlin gibt es in 2 Wochen Landtagswahlen. Mal schauen, was der Kanzler dann nach diesen Wahlen zu sagen haben wird. Ihr hört die Bayernwelle mit Miley Cyrus und End of the

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2: Nachrichten aus der regionalen Wirtschaft mit der Max Eicher Unternehmensgruppe.
3: Nach 38 Jahren hat die Tankstelle an der Laufner Straße in Tittmoning einen neuen Eigentümer und Betreiber. Der bisherige Besitzer Hubert Zellbeck hat den Betrieb im August nach 38 Jahren als Inhaber abgegeben. Der neue Mann ist jetzt Franz Brunnmeier. Er wird die Geschäfte weiterführen. Laut Stadt Tittmoning wird sich für die Kunden nichts ändern. Neben der Tankstelle wird der neue Betreiber auch den angeschlossenen Getränkehandel und die Waschanlage weiterführen. Dem ausgeschiedenen Betreiber Hubert Zellbeck dankte die Stadt Tittmoning für seine jahrzehntelange Arbeit.
2: Das waren Nachrichten aus der regionalen Wirtschaft mit der Max Eicher Unternehmensgruppe.
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5: Das Bayernwelle-Wetter. Wir starten mit einem Sonne-Wolken-Mix in den Feierabend. Morgen lässt sich die Sonne dann nochmal mehr blicken bei knapp 32 Grad. 24 Grad messen wir aktuell in Berchtesgaden beim Goldenen Bären, 26 in Siegsdorf und 25 Grad in Ruppolding. Der Bayernwelle Verkehrsservice, damit ihr sicher ankommt, bis auf den Feierabendverkehr an einigen Ecken, sieht soweit gut aus auf den Straßen, habe ich also nichts für euch zu melden. Geblitzt wird noch, und zwar einmal in Waag.

0: Ging bei der Aral-Tankstelle, dann in Bad Reichenhall, Ortsumfahrung auf Höhe Bergwacht und in der Schönau am Königssee beim Gasthof Unterstein. Wenn ihr auch noch was habt, Blitzer oder Staus, gebt Bescheid, ruft an oder schickt eine WhatsApp unter der 08654 3x die 7 und 3x die 3. Danke fürs Melden und gute Fahrt.
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0: 200.000 Tickets. So viele sind für die Frauen-Basketball-WM in Berlin bereits verkauft worden. Und damit gibt es einen neuen Rekord. Noch nie wurden für eine Frauen-Basketball-WM so viele Tickets verkauft. Das zeigt, das Interesse am Frauenbasketball wächst gewaltig. Und Berlin darf sich auf volle Ränge und eine ganz besondere Basketball-Atmosphäre freuen. Schön. Martin Garrix und Ed Sheeran jetzt hier für euch mit Repeated. Ich bin Emily Rettenberger. Servus. Stay.

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1: Kennt ihr das? Ich muss beim Eisessen immer husten, obwohl ich eigentlich gesund bin. Aber woran liegt das? In unserem Mund- und Rachenraum, da sitzen ganz viele Rezeptoren und die überwachen ein bisschen, was da so vorbeikommt an ihnen. Und unter diesen Rezeptoren sind auch die sogenannten Kälterezeptoren und die reagieren auf niedrige Temperaturen und werden beim Eisessen aktiviert. Wird es denen nämlich zu kalt, dann schicken die einen Impuls ans Gehirn und melden, du, also da unten wäre es jetzt vielleicht schon ein bisschen kalt. Könnten wir da vielleicht was tun? Weil ja, die Atemwege, die mögen es halt nicht so kalt. Die sollte man ein bisschen vor der Überreizung beschützen. Und da sagt das Gehirn dann, ja, kein Problem, können wir machen. Und löst den Hustenreiz aus. Ob es dadurch im Rachen jetzt wärmer wird, ich bezweifle es. Und vom Eisessen hält mich der Husten ehrlich gesagt auch nicht auf.
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0: Und so langsam geht dieser Montag auch in Richtung Feierabend. Ihr hört die Bayernwelle. Servus. Vielleicht seid ihr ja gerade noch unterwegs, vielleicht schon daheim. Oder ihr habt den Feierabend noch gar nicht so richtig erreicht, egal wo ihr gerade seid oder was ihr macht. Ich mach's euch ein bisschen angenehmer. Gleich nach einer kurzen Werbeunterbrechung geht's dann weiter mit Robin Schulz und Rita Ora. I'll be there. Ihr hört die Bayernwelle. Servus.
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2: Ich bin Gregor Jose Moser. Das Goethe-Institut setzt sich weltweit für die Förderung der deutschen Sprache sowie für Kulturaustausch ein. Jetzt hat Russland alle Einrichtungen im Land geschlossen. Laut einer Mitteilung des russischen Außenministeriums muss auch das deutsche Generalkonsulat in St. Petersburg zumachen. Hintergrund ist, dass Deutschland Moskau vorwirft, für den Anschlagsversuch auf den Flughafen Leipzig-Halle verantwortlich zu sein. Deshalb war unter anderem das russische Generalkonsulat in Bonn dicht gemacht worden. Vermutlich wird dieser Weg für ihn kein leichter sein. Sänger Xavier Naidoo muss vor Gericht. Das Landgericht Mannheim hat ein Strafverfahren wegen Volksverhetzung gegen ihn eröffnet. Der Anklage zufolge soll Naidoo unter anderem zwischen Dezember 2020 und April 2021 über einen Telegram-Kanal antisemitische Inhalte geteilt und den Holocaust geleugnet haben. Volkswagen will das Werk Osnabrück an den Finanzinvestor Aurelius und das Land Niedersachsen verkaufen. Der Standort soll schrittweise zu einem Rüstungsstandort weiterentwickelt werden, teilte der Autobauer mit. Mehr von Diana Kramer.
3: Das Werk in Osnabrück stand seit 1949 vor allem im Zeichen des Käfer Cabrios von VW. Mit dem Verkauf und der neuen Perspektive im Rüstungsbereich sollen 3/4 der 1800 Beschäftigten übernommen werden. Gemeinsam mit dem israelischen Rüstungskonzern Rafael sollen in Osnabrück künftig Luftverteidigungssysteme für Raketen, Marschflugkörper und Drohnen entwickelt und gebaut werden.
2: Der Frauenanteil im Landtag von Sachsen-Anhalt ist nach der Wahl gestern so klein wie in keinem anderen Landesparlament. 65 Männer und 18 Frauen sind in das neue Parlament gewählt worden. Damit liegt der Anteil der weiblichen Abgeordneten bei knapp 22%. Ein Grund ist der hohe Männeranteil in der in Sachsen-Anhalt gesichert rechtsextremen AfD, die Wahl gewonnen hatte. Polizeibeamte aus Fürth hatten nach einer Verkehrskontrolle hartnäckige Gäste in ihrem Streifenwagen. Über 10 Hornissen saßen in ihrem Auto fest und ließen sich nur mit Hilfe der Feuerwehr befreien. Mit einer Taschenlampe haben die Einsatzkräfte die Hornissen aus dem Fahrzeug gelockt. Gestochen wurde niemand. Es ist jetzt 6:15.
4: Das Bayernwelle-Wetter, es bleibt jetzt am frühen Abend bei einem Sonne-Wolken-Mix. Regnen soll es aber nicht. Morgen kommt die Sonne dann nochmal stärker raus und bringt bis zu 32 Grad mit. 25 Grad messen wir aktuell in Marktschellenberg, genauso wie in Reit im Winkel und auch in Schleching beim Gasthof zur Post. Der Bayernwelle Verkehrsservice, damit ihr sicher ankommt. Aktuell habe ich keine Staus oder Störungen von den Straßen für euch. Ihr habt also freie Fahrt.
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4: Blitzer haben wir einmal in Bad Reichenhall auf der Ortsumfahrung auf Höhe Bergwacht, in der Schönau am Königssee beim Gasthof Unterstein und in Waging bei der Aral-Tankstelle. Wenn ihr auch noch was habt, Blitzer oder Staus, gebt gerne Bescheid. Ruft an oder schickt eine WhatsApp. Geht beides unter der 08654, 3x7 und 3x3. Danke fürs Melden und gute Fahrt.
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4: Servus, Emily hier für euch und ich habe die Feierabendstimmung mit dabei mit Cat's Eye und Gabriella. Auf geht's!

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2: Mit Angelina Quocciala. Servus. Wir starten rein in die neue Woche mit dem Magazin 3 in Bad Reichenhall. Am Freitag steht die Band Luke mit einem Mix aus Blues, Rock und Pop auf der Bühne. Am Sonntag ist dann der Sänger Weyerer mit seiner Tour Bitte kommen, brauche Geld zu Gast. Mit bayerischem Musikkabarett, schrägen Geschichten und jeder Menge Humor sorgt er für eine Bombenstimmung. Einlass im Magazin 3 ist jeweils ab 19 Uhr. Los geht's dann um 20 Uhr. Tickets gibt's wie immer bei Ticketscharf oder auch an der Abendkasse. Der Traunsteiner Kultsommer auf dem Stadtplatz verabschiedet sich. Morgen gibt's zum Abschluss nochmal um 19 Uhr ein großes Standkonzert von 3 Blaskapellen. Traunstein, Traunwalchen und Surberg Lauter machen gemeinsame Sache. Ab 20 Uhr spielt dann noch Top Sounds, also nutzt ein letztes Mal die Chance und schaut vorbei beim Kultsommer am Traunsteiner Stadtplatz. Und wenn eure Kinder noch die Zeit bis zur Schule mit jeder Menge Action überbrücken wollen, diesen Freitag können Kinder zwischen 6 und 10 Jahren forschen und werken im Haus der Berge in Berchtesgaden. Von 9.30 Uhr bis 12.30 Uhr gibt's dort jede Menge rund um den Nationalpark zu entdecken. Anmelden könnt ihr euch dort bis 2 Tage vorher. Mitmachen ist kostenlos.
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2: Mit Angelina Quotschala. In Bad Reichenhall steht heute noch ein komplexer Schwerlasttransport bevor. In der Nacht auf morgen wird die neue Trafostation Leitgarten angeliefert. Einzelheiten von Markus Gollinger.
3: Zwei rund 30 Meter lange Transporter bringen die Station zu ihrem Bestimmungsort in der Heiligenbrunner Straße in Bad Reichenhall. Da wird sie am morgigen Dienstag von einem 300-Tonnen-Kran aufgestellt. Da der Transport durch das Stadtgebiet führt, haben die Verantwortlichen zum Anliefern bewusst die Nacht gewählt, um die Einschränkungen möglichst gering zu halten. Dennoch kann es entlang der Strecke unter anderem über die Bahnhofstraße zu kurzzeitigen Halteverboten und Sperrungen kommen. Die neue Trafostation sichert laut Stadtwerke Bad Reichenhall künftig die Stromversorgung für Bad Reichenhall und Bayerisch Gmain. Durch die digitale Einbindung in das Leitsystem der Stadtwerke sollen sich eventuelle Störungen schnell orten und beheben lassen.
2: Etwa einen Monat nach einem Waldbrand bei Oberwössen wird der Einsatz heute noch einmal nachbesprochen, und zwar im Gemeinderat von Unterwössen. Der Kommandant der Feuerwehr wird noch einmal auf den aufwendigen Löscheinsatz und die Schäden am Bergwald zurückblicken. Außerdem will Bürgermeister Johannes Weber die Gelegenheit nutzen, um den vielen Einsatzkräften für ihre Arbeit zu danken. Ende Juli ist im Bereich der Hochwand bei Oberwössen ein Waldstück im schwer zugänglichen Steilgelände in Brand geraten. Betroffen war ein Schutzwald der Bayerischen Staatsforsten. Der Löscheinsatz mit Hubschraubern und hunderten Einsatzkräften am Boden dauerte mehrere Tage. Zwischenzeitlich galt sogar der Katastrophenfall.

0: Fall. Und beim Brand einer Kfz-Werkstatt in Bayerisch-Gmain ist heute ein sehr hoher Sachschaden entstanden. Die Werkstatt in einer Industriehalle an der Berchtesgadener Straße stand gegen Mittag in Vollbrand. Vier Fahrzeuge wurden erheblich beschädigt oder zerstört. Nach aktuellem Stand wurde niemand verletzt. Rund 100 Einsatzkräfte waren vor Ort. Die Feuerwehr konnte ein Übergreifen der Flammen auf angrenzende Hallenteile verhindern. Die Löscharbeiten dauerten wegen verschiedener Fahrzeuge und Flüssigkeiten mehrere Stunden. Der Sachschaden wird auf einen hohen sechsstelligen Euro-Betrag geschätzt. Die Kripo Traunstein ermittelt zur Brandursache. 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
1: Das Bayernwelle-Wetter. Wir starten mit ein paar Wolken in den Feierabend. Morgen lässt sich die Sonne dann aber auch noch mal mehr blicken bei knapp 32 Grad. 26 Grad messen wir in Obing, genauso wie in Palling bei der Feuerwehr und 26 Grad auch in Freilassing. Der Bayernwelle Verkehrsservice, damit ihr sicher ankommt. Aktuell habe ich keine Staus oder Störungen von den Straßen für euch.
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1: Geblitzt wird aber noch einmal in Waging bei der Aral-Tankstelle, dann in Bad Reichenhall, Ortsumfahrung auf Höhe der Bergwacht und in der Chenon am Königssee beim Gasthof Unterstein. Habt ihr auch noch was, Blitzer oder Staus, gebt Bescheid, ruft an oder schickt eine WhatsApp. Nummer wäre die 08654, 3x die 7 und 3x die 3. Danke fürs Melden und gute Fahrt.
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1: Rein mit euch in den Feierabend, den habt ihr euch verdient an diesem Montag. Philipp Bailey begleitet uns mit Walking on the Chinese Wall. Ich bin Emily Rettenberger. Servus.

Und ich verabschiede mich für heute von euch. Das war's mit der Bayernwelle am Nachmittag. Kommt gut durch den Abend, lasst es euch gut gehen und wir hören uns dann morgen wieder hier am Nachmittag auf der Bayernwelle. Ich bin Emily Rettenberger, genießt noch euren Montagabend. Servus. Lely.

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3: Ich bin Gregor Jose Moser. Das Stromnetz in Deutschland ist weiter Ziel von Anschlagsplänen. Nach mehreren versuchten Sabotageangriffen sind noch mehr Sprengvorrichtungen entdeckt worden. Sowohl in Nordrhein-Westfalen als auch in Sachsen meldete die Polizei entsprechende neue Fälle. Die Sicherheitsbehörden fahnden bereits seit Tagen nach einem 48-Jährigen. Er soll in verschiedenen Bundesländern versucht haben, mit Raketen einen Kurzschluss an Hochspannungsleitungen zu verursachen. Russland hat alle Goethe-Institute im Land geschlossen und will auch das deutsche Generalkonsulat in St. Petersburg dicht machen. Das Außenministerium reagiert damit auf ähnliche Maßnahmen aus Deutschland. Thomas Bremser berichtet.
4: Es ist ein Ping-Pong-Spiel der Sanktionen, wie es offenbar üblich ist in der internationalen Politik. Die Bundesregierung hatte kürzlich das russische Haus in Berlin geschlossen und das russische Generalkonsulat in Bonn. Denn Kanzler Merz geht davon aus, dass Moskau hinter dem Drohnenangriff am Leipziger Flughafen steckt.
3: Zutiefst schockiert ist Bundeskanzler Merz nach dem Wahlsieg der AfD in Sachsen-Anhalt. Wie die CDU genau darauf reagieren werde, darüber soll in den kommenden 2 Wochen entschieden werden, wie Merz bei einer Pressekonferenz gesagt hat. Der CDU-Chef kündigte an, seine Politik besser erklären zu wollen. SPD-Co-Chefin Baas mahnte, die geplanten Sozialreformen noch einmal zu überdenken. Man dürfe diese nicht gegen die Menschen machen. Heimisch ist sie eigentlich in den Tropen Südamerikas. Eine Anaconda ist jetzt aber in Niederbayern gefunden worden. Entdeckt hat sie eine Frau in Kirchroth im Landkreis Straubing-Bogen auf einer Wiese, wie die Polizei mitteilte. Autobahnpolizei und Feuerwehr fingen die 2 Meter lange Schlange ein und brachten sie in die Reptilienauffangstation in München. Nach dem Besitzer wird noch gesucht. Im Laufe des Abends sind besonders entlang der Donau einzelne Schauer und Wärmegewitter unterwegs. In der Nacht ist es dann klar oder höchstens leicht bewölkt. Die Temperaturen sinken auf 17 bis 10 Grad. Morgen wird es dann nochmal ähnlich spätsommerlich wie heute mit Höchstwerten von 27 bis 33 Grad. Ab Mittwoch überquert uns eine Kaltfront mit Regen und Gewittern.
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5: Servus und herzlich willkommen zum neuesten Musikspezial mit mir, Evi Dettel, und heute mit einem Album, das direkt bei uns in der Region entstanden ist. Wir hören in der nächsten Stunde rein in Auf die Freiheit von Claudia Korek, eine Platte, die dieses Jahr schon 6. Geburtstag feiert. Claudia ist ja bekannt dafür, immer wieder neue Projekte anzugehen. Seit Auf die Freiheit sind zum Beispiel schon das Coveralbum Perlentaucherin und Kalender erschienen. Ein Album mit einem Song für jeden Monat. Außerdem kam letztes Jahr das Buch Sing lauter Heidi mit zugehörigem Soundtrack raus, das Lovolution-Projekt. Und am 16. Oktober bringt Claudia schon wieder neue Musik auf den Markt. Diesmal heißt das Album Neo-Alpin. Die ersten Singles sind auch schon draußen und es lohnt sich wie immer reinzuhören. Aber heute springen wir nochmal zurück ins Jahr 2020, das sicher bei allen von uns irgendwie Eindruck hinterlassen hat. Und im August 2020 kam Auf die Freiheit von Claudia Korek eben raus, unter anderem mit diesem Song Himmel.

Süß. Claudia Codex, Auf die Freiheit, ist heute die Platte der Stunde im Musikspezial. Das Album hat gerade 6. Geburtstag gefeiert, denn es ist im August 2020 rausgekommen, dem Jahr, das wir alle größtenteils zu Hause verbracht haben. Der Titel war aber keine Anspielung auf die Pandemie, den hatte Claudia schon viel früher festgelegt. Er war dann allerdings irgendwie natürlich sehr passend. Das ganze Album ist sehr bunt mit vielen verschiedenen Sounds und Facetten gestaltet. Und jetzt hören wir einen Song, der besonders gut zu den letzten heißen Sommertagen im Moment passt, Vida Bonita. Der wurde damals auch als Single zum Album veröffentlicht und der Song klingt genauso positiv, wie wir Claudia Codex kennen und lieben.

Das 10. Studioalbum von Claudia Korek ist unser Album der Stunde und Auf die Freiheit ist eine feine musikalische Mischung geworden. Mit dieser Platte hat die Chiemgauerin 2020 mal wieder gezeigt, dass sie eine freie Künstlerin ist. Genau diese Freiheit hat sie sich aber erst erkämpfen müssen. Als Claudia 2007 mit Fliegen ihren großen Durchbruch in Bayern und dann auch ganz Deutschland hatte, war sie gerade mal Anfang 20. Plötzlich ging alles sehr schnell und jeder hatte natürlich auch große Erwartungen. Großes Label, großer Druck, nicht ganz so große künstlerische Freiheit. Diese Geschichte wiederholt sich immer wieder im Musikgeschäft und sie geht nicht immer gut aus für junge Talente. Claudia Korek hat aber zum Glück gute Entscheidungen für sich getroffen. 2013 gründete sie für ihr 4. Studioalbum zusammen mit ihrem Mann und Produzenten Gunnar ihr eigenes Label Honolani Records. Album Nummer 10, Auf die Freiheit, ist natürlich auch eine Honolani-Platte. Und die klingt auch mal ein bisschen nach Billie Eilish, aber entscheidet selbst. Hier ist Vegas.

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3: Mit Angelina Quocciala. In Bad Reichenhall steht heute noch ein komplexer Schwerlasttransport bevor. In der Nacht auf morgen wird die neue Trafostation Leitgarten angeliefert. Einzelheiten von Markus Gollinger.
4: Zwei rund 30 Meter lange Transporter bringen die Station zu ihrem Bestimmungsort in der Heiligenbrunner Straße in Bad Reichenhall. Da wird sie am morgigen Dienstag von einem 300-Tonnen-Kran aufgestellt. Da der Transport durch das Stadtgebiet führt, haben die Verantwortlichen zum Anliefern bewusst die Nacht gewählt, um die Einschränkungen möglichst gering zu halten. Dennoch kann es entlang der Strecke unter anderem über die Bahnhofstraße zu kurzzeitigen Halteverboten und Sperrungen kommen. Die neue Trafostation sichert laut Stadtwerke Bad Reichenhall künftig die Stromversorgung für Bad Reichenhall und Bayerisch Gmain. Durch die digitale Einbindung in das Leitsystem der Stadtwerke sollen sich eventuelle Störungen schnell orten und beheben lassen.
3: Etwa einen Monat nach einem Waldbrand bei Oberwössen wird der Einsatz heute noch einmal nachbesprochen, und zwar im Gemeinderat von Unterwössen. Der Kommandant der Feuerwehr wird noch einmal auf den aufwendigen Löscheinsatz und die Schäden am Bergwald zurückblicken. Außerdem will Bürgermeister Johannes Weber die Gelegenheit nutzen, um den vielen Einsatzkräften für ihre Arbeit zu danken. Ende Juli ist im Bereich der Hochwand bei Oberwössen ein Waldstück im schwer zugänglichen Steilgelände in Brand geraten. Betroffen war ein Schutzwald der Bayerischen Staatsforsten. Der Löscheinsatz mit Hubschraubern und hunderten Einsatzkräften am Boden dauerte mehrere Tage. Zwischenzeitlich galt sogar der Katastrophenfall. Und beim Brand einer Kfz-Werkstatt in Bayerisch Gmain ist heute ein sehr hoher Sachschaden entstanden. Die Werkstatt in einer Industriehalle an der Berchtesgadener Straße stand gegen Mittag in Vollbrand. Vier Fahrzeuge wurden erheblich beschädigt oder zerstört. Nach aktuellem Stand wurde niemand verletzt. Rund 100 Einsatzkräfte waren vor Ort. Die Feuerwehr konnte ein Übergreifen der Flammen auf angrenzende Hallenteile verhindern. Die Löscharbeiten dauerten wegen verschiedener Fahrzeuge und Flüssigkeiten mehrere Stunden. Der Sachschaden wird auf einen hohen sechsstelligen Euro-Betrag geschätzt. Die Kripo Traunstein ermittelt zur Brandursache. 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
5: Im Laufe des Abends sind besonders entlang der Donau einzelne Schauer- und Wärmegewitter unterwegs. In der Nacht ist es dann klar oder höchstens leicht bewölkt. Die Temperaturen sinken auf 17 bis 10 Grad. Morgen wird es dann nochmal ähnlich spätsommerlich wie heute mit Höchstwerten von 27 bis 33 Grad. Ab Mittwoch überquert uns eine Kaltfront mit Regen und Gewittern. Guten Abend auf die Straßen, da ist aktuell gar nicht so viel los. Wir schauen mal auf

0: die B307 Miesbach Richtung Bayerisch-Zell. Zwischen Miesbach und Hausham 1 Kilometer Stau, es dauert etwa eine Viertelstunde länger. Und dann noch die B2 München Richtung Augsburg. Zwischen Friedenheimer Brücke und Wotanstraße 1 Kilometer Stau, auch hier. Hier dauert es gut 10 Minuten länger. Allen unterwegs eine gute Fahrt.
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In unserem heutigen Musikspezial geht's um Auf die Freiheit von Claudia Korek, ein Album aus dem Jahr 2020. Aber wir schauen jetzt nochmal kurz weiter zurück ins Jahr 2007, als ihr Song Fliegen durch die Decke ging. Der lief damals sogar dauernd auf einem großen bayerischen öffentlich-rechtlichen Sender. Eine bayerische Künstlerin im Dialekt. Eigentlich schade, dass sowas heute zur Primetime dort nur noch selten vorkommt. Aber dafür beeindruckend, dass Claudia Korek eben nicht Fliegen 2, 3 und 4 veröffentlicht hat, sondern immer wieder Neues. Das Doppelalbum Holodeck zum Beispiel war auf einer Scheibe mit bayerischem und auf der anderen mit englischem Text. Auf dem Coveralbum Perlentaucherin singt Claudia hochdeutsche Klassiker von Nena, Echt oder auch Reinhard May. Eine Kinderplatte und ein Weihnachtsalbum gab es auch schon und für das Album Kalender kam zu jedem Monat ein eigener Song raus. Und letztes Jahr gab es ein Buch mit passendem Soundtrack. Und wie immer müssen wir nicht lange warten, bis Claudia Korek wieder neue Ideen veröffentlicht. Im Oktober gibt es nämlich schon wieder was Neues, Neo-Alpin. Auf diesem Album erfindet Claudia ihre bayerischen Wurzeln sozusagen neu. Langweilig wird's bei Frau Korek auf jeden Fall nie und auch Auf die Freiheit aus dem Jahr 2020 klingt nie gleich. Jetzt wird's zum Beispiel ziemlich funky mit Katz und Maus.

dass Claudia Korek angefangen hat, an unserem Album der Stunde Auf die Freiheit aus dem Jahr 2020 zu arbeiten, hat sie nicht alle Songs ganz neu dafür geschrieben. Über 300 am Handy aufgenommene Schnipsel und Ideen hatte sie bereits parat. Die wurden erstmal alle durchgehört. Claudia hatte zwar in den beiden Jahren vorher auch Musik veröffentlicht, allerdings eine Weihnachtsplatte und eine Kinderplatte mit Weihnachtsgeschichte. Also war vermutlich einiges an Nicht-Weihnachtssong-Material übrig. Claudia sagt selbst, sie schreibt sehr viel und nimmt oft Ideen schnell mal am Handy auf. Manche kommen dann weg, andere werden eben genau im richtigen Moment rausgeholt und ausgearbeitet. Genau so war es auch beim Album Auf die Freiheit. Die Platte startet übrigens sehr entspannt mit der Blues- und Soul-lastigen Nummer Aufwacht von die Doden. Claudia Korek erzählt in diesem Song eine Geschichte, die viele kennen dürften. Eine schmerzhafte Trennung, die endlich verarbeitet wird.

Ja, leider neigt sich auch dieses Musikspezial schön langsam schon dem Ende zu. Aber einmal hören wir noch rein in Auf die Freiheit von Claudia Korek. Und jetzt geht's um den mit Abstand meist gestreamten Song auf diesem Album. Weit über 700.000 Mal wurde er allein auf der bekanntesten Plattform schon angehört. Aber denkt dran, von Streaming allein können die meisten Künstlerinnen und Künstler nicht leben. Also kauft CDs, Platten, Merch und unterstützt die Kunst und Kultur, damit wir auch weiterhin schöne neue Musik haben. Vor allem auch hier aus der Region. Der Titel, um den es jetzt geht, heißt Es geht vorbei. Und der hat damals im Sommer 2020 natürlich sehr gut zur Situation gepasst. Eigentlich hatte Claudia den Song aber natürlich nicht für die Pandemie geschrieben, sondern für Kinder und Jugendliche, die gerade eine schwierige Zeit durchmachen. Für das Video war dann aber doch das Jahr des Daheimbleibens großes Thema, denn viele verschiedene Leute haben Videos eingeschickt von ihren Lockdown-Aktivitäten. Von Fitness bis zum Homeschooling ist da alles dabei. Und lauthals mitgesungen wird am Ende auch. Ein schönes Gemeinschaftsprojekt. Und damit sage ich mal wieder Danke fürs Zuhören. Bin gespannt auf Claudias neues Album Neo Alpin, das im Oktober rauskommt. Aber auch die alten Platten lohnen sich immer wieder rauszureißen, so wie heute Auf die Freiheit. Wir hören uns natürlich nächste Woche wieder beim nächsten Musikspezial. Servus, sagt Evi Dettel. Und hier ist Claudia Korek. Es geht vorbei.

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1: Ich bin Gregor Jose Moser. Gewerkschaften, Kirchen und Verbände haben nach dem AfD-Wahlsieg in Sachsen-Anhalt vor möglichen Folgen für Minderheiten, die Demokratie und die Wirtschaft gewarnt. Der Sozialverband VDK kritisierte das Regierungsprogramm der Partei als ausgrenzend. Die türkische Gemeinde forderte besseren Schutz für Menschen, die von rechtsextremer Gewalt bedroht sein könnten. Der Handelsverband Deutschland befürchtet große Schäden für den Standort Deutschland, wenn potenzielle Fachkräfte aus dem Ausland jetzt davor zurückschrecken sollten, nach Deutschland zu kommen. Gegen den Sänger Xavier Naidoo läuft ein Strafverfahren. Das Landgericht Mannheim hat es zugelassen. Die Staatsanwaltschaft wirft Naidoo unter anderem Volksverhetzung vor. Mehr von Thomas Bremser.
2: Der Anklage zufolge soll der Sänger einen Mitarbeiter der Amadeo-Antonio-Stiftung beleidigt haben. Die Stiftung kämpft gegen Rassismus und Antisemitismus. Naidoo soll in dem Zusammenhang auch Texte veröffentlicht haben mit antisemitischem Inhalt. Die Anwälte Naidoos sagen, ihr Mandant lehne antisemitisches, rassistisches und fremdenfeindliches Gedankengut entschieden ab.
1: Das Goethe-Institut setzt sich weltweit für die Förderung der deutschen Sprache sowie für Kulturaustausch ein. Jetzt hat Russland alle Einrichtungen im Land geschlossen. Laut einer Mitteilung des russischen Außenministeriums muss auch das deutsche Generalkonsulat in St. Petersburg zumachen. Hintergrund ist, dass Deutschland Moskau vorwirft, für den Anschlagsversuch auf den Flughafen Leipzig-Halle verantwortlich zu sein. Deshalb war unter anderem das russische Generalkonsulat in Bonn dicht gemacht worden. Im Volkswagen-Werk in Osnabrück sollen bald keine Autos mehr gebaut werden, sondern Rüstungsgüter. Alle Beteiligten haben sich darauf geeinigt, dass die Fabrik an das Land Niedersachsen und einen Investor aus Israel verkauft werden soll. Ziel ist es, 3/4 der insgesamt etwa 1.800 Arbeitsplätze zu erhalten. Die Europäische Union will weitere 200 Millionen Euro in Grönland investieren und setzt damit ein Zeichen gegen die Ansprüche von US-Präsident Trump. Das Geld soll bis Ende nächsten Jahres unter anderem in Rohstoffprojekte, sicheres Internet und den Ausbau der Verwaltung fließen. Es ist jetzt 8:15. Im Laufe des Abends sind besonders entlang der Donau einzelne Schauer- und Wärmegewitter unterwegs. In der Nacht ist es dann klar oder höchstens leicht bewölkt. Die Temperaturen sinken auf 17 bis 10 Grad. Morgen wird es dann nochmal ähnlich spätsommerlich wie heute mit Höchstwerten von 27 bis 33 Grad. Ab Mittwoch überquert uns eine Kaltfront mit Regen und Gewittern.
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1: Guten Abend auf die Straßen und wir schauen auf die A8 Salzburg Richtung München. Zwischen Dreieck Inntal und Bad Aibling 4 Kilometer Stau. Es dauert etwa eine Viertelstunde länger. Und dann noch die B307 Miesbach Richtung Bayerisch Zell. Zwischen Miesbach und Hausham 1 Kilometer Stau. Auch hier dauert es etwa eine Viertelstunde länger. Gute Fahrt.
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2: Ich bin Gregor Jose Moser. Gewerkschaften, Kirchen und Verbände haben nach dem AfD-Wahlsieg in Sachsen-Anhalt vor möglichen Folgen für Minderheiten, die Demokratie und die Wirtschaft gewarnt. Der Sozialverband VDK kritisierte das Regierungsprogramm der Partei als ausgrenzend. Die türkische Gemeinde forderte besseren Schutz für Menschen, die von rechtsextremer Gewalt bedroht sein könnten. Der Handelsverband Deutschland befürchtet große Schäden für den Standort Deutschland, wenn potenzielle Fachkräfte aus dem Ausland jetzt davor zurückschrecken sollten, nach Deutschland zu kommen. Gegen den Sänger Xavier Naidoo läuft ein Strafverfahren. Das Landgericht Mannheim hat es zugelassen. Die Staatsanwaltschaft wirft Naidoo unter anderem Volksverhetzung vor. Mehr von Thomas Bremser.
3: Der Anklage zufolge soll der Sänger einen Mitarbeiter der Amadeo-Antonio-Stiftung beleidigt haben. Die Stiftung kämpft gegen Rassismus und Antisemitismus. Naidoo soll in dem Zusammenhang auch Texte veröffentlicht haben mit antisemitischem Inhalt. Die Anwälte Naidoo sagen, ihr Mandant lehne antisemitisches, rassistisches und fremdenfeindliches Gedankengut entschieden ab.
2: Im Laufe des Abends sind besonders entlang der Donau einzelne Schauer- und Wärmegewitter unterwegs. In der Nacht ist es dann klar oder höchstens leicht bewölkt. Die Temperaturen sinken auf 17 bis 10 Grad. Morgen wird es dann nochmal ähnlich spätsommerlich wie heute mit Höchstwerten von 27 bis 33 Grad. Ab Mittwoch überquert uns eine Kaltfront mit Regen und Gewittern.
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2: Guten Abend auf die Straßen und wir schauen auf die A8 Salzburg Richtung München. Zwischen Dreieck Inntal und Bad Aibling 4 Kilometer Stau. Es dauert etwa eine Viertelstunde länger. Und dann auch die B307 Miesbach Richtung Bayerisch Zell. Zwischen Miesbach und Hausham 1 Kilometer Stau. Auch hier dauert es etwa eine Viertelstunde länger. Gute Fahrt.
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2: Ich bin Gregor Jose Moser. Sozialverbände und Gewerkschaften warnen nach dem Wahlsieg der AfD in Sachsen-Anhalt vor möglichen Folgen für Minderheiten und demokratische Grundsätze. Sie fordern die anderen Parteien auf, sich klar von der AfD abzugrenzen. Thomas Bleskin berichtet.
3: Besonders deutlich wird der Sozialverband VDK. Das Regierungsprogramm der AfD bedeutet Ausgrenzung, etwa für Menschen mit Behinderung. Die türkische Gemeinde fordert besseren Schutz für Menschen, die von rechtsextremer Gewalt bedroht sein könnten. Verdi und die Bildungsgewerkschaft GEW mahnen die Parteien, bei der Regierungsbildung Abstand zur AfD zu halten. Auch die Kirchen warnen davor, Menschenwürde, Demokratie und Rechtsstaat auszuhöhlen.
2: Das BSW hatte ja als einzige Partei eine Zusammenarbeit mit der AfD nicht komplett ausgeschlossen. Co-Bundeschefin Amira Mohamed Ali hat jetzt aber nochmal klargemacht, dass man den AfD-Spitzenkandidaten Ulrich Siegmund nicht zum Ministerpräsidenten wählen werde. Dem Sender Phoenix sagte sie, man sei zwar offen, mit allen Parteien über Sachfragen zu sprechen, werde aber keine Koalitionsgespräche führen. Das Stromnetz in Deutschland ist weiter Ziel von Anschlagsplänen. Nach mehreren versuchten Sabotageangriffen sind noch mehr Abschlussvorrichtungen entdeckt worden. Sowohl in Nordrhein-Westfalen als auch in Sachsen meldete die Polizei entsprechende neue Fälle. Die Sicherheitsbehörden fahnden bereits seit Tagen nach einem 48-Jährigen. Er soll in verschiedenen Bundesländern versucht haben, mit Raketen einen Kurzschluss an Hochspannungsleitungen zu verursachen. Der bosnisch-serbische Kriegsverbrecher Ratko Mladic ist in Belgrad mit staatlichen und militärischen Ehren beigesetzt worden. Ende August war Mladic im Gefängnis von Den Haag verstorben. Er verbüßte dort eine lebenslange Haftstrafe wegen Völkermordes und Verbrechen gegen die Menschlichkeit. Die EU kritisierte die Ehrung und erklärte, die Verherrlichung von Kriegsverbrechern widerspreche europäischen Werten. Prinz Harry und Herzogin Meghan bleiben trotz ihrer Rückkehr nach Großbritannien Privatpersonen. Der Palast hat das auf Wunsch von König Charles in einem Schreiben an Behörden festgehalten. Offenbar gab es viele Anfragen. Die beiden gehören demnach weiter nicht zum engeren Kreis der Royal Family, werden nicht als königliche Hoheiten angesprochen und ihr wohltätiges Engagement bleibt Privatsache. Es ist jetzt kurz nach neun. Schauer- und Wärmegewitter sind meistens schon wieder Geschichte. In der Nacht ist es klar oder höchstens leicht bewölkt. Die Temperaturen sinken auf 17 bis 10 Grad. Morgen wird's nochmal ähnlich spätsommerlich wie heute mit Höchstwerten von 27 bis 33 Grad. Ab Mittwoch überquert uns dann eine Kaltfront mit Regen und Gewittern.
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2: Guten Abend auf die Straßen. Wir schauen auf die A8 Salzburg Richtung München. 5 Kilometer Stau haben wir da im Moment zwischen Rosenheim und Bad Aibling. Es dauert etwa eine halbe Stunde länger. Und dann noch die A93 Hof Richtung Weiden zwischen Wunsiedel und Marktredwitz Nord. Da ist die Richtungsfahrbahn nach einem Unfall gesperrt. Die empfohlene Umleitung ist die U20. Allen unterwegs eine gute und vor allem sichere Fahrt.
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2: Ich bin Gregor Jose Moser. Sozialverbände und Gewerkschaften warnen nach dem Wahlsieg der AfD in Sachsen-Anhalt vor möglichen Folgen für Minderheiten und demokratische Grundsätze. Sie fordern die anderen Parteien auf, sich klar von der AfD abzugrenzen. Thomas Bleskin berichtet.
3: Besonders deutlich wird der Sozialverband VDK. Das Regierungsprogramm der AfD bedeutet Ausgrenzung, etwa für Menschen mit Behinderung. Die türkische Gemeinde fordert besseren Schutz für Menschen, die von rechtsextremer Gewalt bedroht sein könnten. Verdi und die Bildungsgewerkschaft GEW mahnen die Parteien, bei der Regierungsbildung Abstand zur AfD zu halten. Auch die Kirchen warnen davor, Menschenwürde, Demokratie und Rechtsstaat auszuhöhlen.
2: Das BSW hatte ja als einzige Partei eine Zusammenarbeit mit der AfD nicht komplett ausgeschlossen. Co-Bundeschefin Amira Mohamed Ali hat jetzt aber nochmal klargemacht, dass man den AfD-Spitzenkandidaten Ulrich Siegmund nicht zum Ministerpräsidenten wählen werde. Dem Sender Phoenix sagte sie, man sei zwar offen, mit allen Parteien über Sachfragen zu sprechen, werde aber keine Koalitionsgespräche führen. Schauer- und Wärmegewitter sind meistens schon wieder Geschichte. In der Nacht ist es klar oder höchstens leicht bewölkt. Die Temperaturen sinken auf 17 bis 10 Grad. Morgen wird es nochmal ähnlich spätsommerlich wie heute mit Höchstwerten von 27 bis 33 Grad. Ab Mittwoch überquert uns dann eine Kaltfront mit Regen und Gewittern.
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2: Guten Abend auf die Straßen. Wir schauen auf die A8 Salzburg Richtung München. 5 Kilometer Stau haben wir da im Moment zwischen Rosenheim und Bad Aibling. Es dauert etwa eine halbe Stunde länger. Und dann noch die A93 Hof Richtung Weiden zwischen Wunsiedel und Marktredwitz Nord. Da ist die Richtungsfahrbahn nach einem Unfall gesperrt. Die empfohlene Umleitung ist die U20. Allen unterwegs eine gute und vor allem sichere Fahrt.
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2: Ich bin Florian Klaus. Nach einer Serie von versuchten Sabotageaktionen gegen das deutsche Stromnetz hat die Polizei ihre Ermittlungen ausgeweitet. Sie rückte an mehreren Umspannwerken an, an denen neue Abschussvorrichtungen gefunden wurden. Der mutmaßliche Täter ist noch immer auf der Flucht. Thomas Bremser berichtet.
3: Es ist durchaus möglich, dass der 48-Jährige weiter versucht, die Stromnetze anzugreifen. Gleich an drei Orten in NRW gab es zuletzt Großeinsätze mit Hubschraubern und Spürhunden. Mal wurde ein Unbekannter mit Rucksack in der Nähe eines Umspannwerks gesehen, mal ein Loch in einem Zaun entdeckt. Von dem Mann fehlt aber weiter jede Spur.
2: Demokratie muss man ernst nehmen, auch wenn einem das Ergebnis nicht gefällt. Das hat Bayerns Ministerpräsident Söder mit Blick auf den Wahlsieg der AfD in Sachsen-Anhalt gesagt, die dort gesichert rechtsextrem ist. Der CSU-Chef findet, es dürfe nicht darum gehen, auf Biegen und Brechen eine Mehrheit gegen die AfD zu organisieren. Vielmehr solle diesmal zeigen, was sie ohne jegliche politische Konzepte hinbekomme. Formale Debatten über die Brandmauer würden nicht helfen. Falsch seien auch Rufe nach einer Zusammenarbeit von Union und AfD, so Söder. Gewerkschaften, Kirchen und Verbände warnen nach dem AfD-Wahlsieg in Sachsen-Anhalt vor möglichen Folgen für Minderheiten, die Demokratie und die Wirtschaft. Der Sozialverband VDK kritisierte das Regierungsprogramm der Partei als ausgrenzend. Die türkische Gemeinde forderte besseren Schutz für Menschen, die von rechtsextremer Gewalt bedroht sein könnten. Der Handelsverband Deutschland befürchtet große Schäden für den Standort, wenn potenzielle Fachkräfte aus dem Ausland jetzt davor zurückschrecken sollten, nach Deutschland zu kommen. Vermutlich wird dieser Weg für ihn kein leichter sein. Sänger Xavier Naidoo muss vor Gericht. Das Landgericht Mannheim hat ein Strafverfahren wegen Volksverhetzung gegen ihn eröffnet. Der Anklage zufolge soll Naidoo unter anderem zwischen Dezember 2020 und April 2021 über einen Telegram-Kanal antisemitische Inhalte geteilt und den Holocaust geleugnet haben. Wann der Prozess beginnt, ist noch nicht klar. Nach seinem Rücktritt vom Amt des Unionsfraktionschefs war Jens Spahn einige Wochen abgetaucht. Jetzt ist der CDU-Politiker wieder zurück. Am späten Nachmittag nahm er an der ersten Fraktionssitzung im Bundestag nach der Sommerpause teil, in einer der hinteren Reihen. Spahn gehört jetzt dem Haushaltsausschuss an und hat in der Fraktion keine führende Funktion mehr. Es ist jetzt kurz nach 10. Und Wärmegewitter sind meistens schon wieder Geschichte. Der Himmel ist meist klar oder höchstens leicht bewölkt. Die Temperaturen sinken auf 17 bis 10 Grad. Morgen wird's nochmal ähnlich spätsommerlich wie heute mit Höchstwerten von 27 bis 33 Grad. Ab Mittwoch überquert uns eine Kaltfront mit Regen und Gewittern.
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2: Auf der A94 Passau Richtung München zwischen Dorfen und Lengdorf ist die Richtungsfahrbahn gesperrt. Es hat hier einen Unfall gegeben. Auf der A6 Nürnberg Richtung Heilbronn zwischen Öhringen und Bretzfeld bitte aufpassen. Da steht ein defekter LKW auf dem Standstreifen. Der rechte Fahrstreifen ist gesperrt. Auf der A8 Salzburg Richtung München zwischen Rosenheim und Bad Aibling staut es sich auf 5 Kilometern. Es dauert hier knapp eine halbe Stunde länger. Und auf der A8 München Richtung Stuttgart zwischen Burgau und Leipheim bitte vorsichtig fahren. Da steht ein unbeleuchtetes Fahrzeug auf der Fahrbahn. Allen unterwegs eine gute Fahrt.
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3: Ich bin Florian Klaus. Nach einer Serie von versuchten Sabotageaktionen gegen das deutsche Stromnetz hat die Polizei ihre Ermittlungen ausgeweitet. Sie rückte an mehreren Umspannwerken an, an denen neue Abschussvorrichtungen gefunden wurden. Der mutmaßliche Täter ist noch immer auf der Flucht. Thomas Bremser berichtet.
4: Es ist durchaus möglich, dass der 48-Jährige weiter versucht, die Stromnetze anzugreifen. Gleich an drei Orten in NRW gab es zuletzt Großeinsätze mit Hubschraubern und Spürhunden. Mal wurde ein Unbekannter mit Rucksack in der Nähe eines Umspannwerks gesehen, mal ein Loch in einem Zaun entdeckt. Von dem Mann fehlt aber weiterhin.

0: sind meistens schon wieder Geschichte. Der Himmel ist meist klar oder höchstens leicht bewölkt. Die Temperaturen sinken auf 17 bis 10 Grad. Morgen wird es nochmal ähnlich spätsommerlich wie heute mit Höchstwerten von 27 bis 33 Grad. Ab Mittwoch überquert uns eine Kaltfront mit Regen und Gewittern.
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0: Auf der A94 Passau Richtung München zwischen Dorfen und Lengdorf ist die Richtungsfahrbahn gesperrt. Es hat hier einen Unfall gegeben. Auf der A6 Nürnberg Richtung Heilbronn zwischen Öhringen und Bretzfeld bitte aufpassen. Da steht ein defekter LKW auf dem Standstreifen. Der rechte Fahrstreifen ist gesperrt. Auf der A8 Salzburg Richtung München zwischen Rosenheim und Bad Aibling staut es sich auf 5 Kilometern. Es dauert hier knapp eine halbe Stunde länger. Und auf der A8 München Richtung Stuttgart zwischen Burgau und Leipheim bitte vorsichtig fahren. Da steht ein unbeleuchtetes Fahrzeug auf der Fahrbahn. Allen unterwegs eine gute Fahrt.
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2: Ich bin Florian Klaus. Die CDU-Führung in Sachsen-Anhalt reagiert auf die deutliche Wahlniederlage bei der Landtagswahl. Das hat Landeschef Schulze nach einer Sitzung des Landesvorstands in Magdeburg angekündigt.
3: Wir haben heute gesagt, dass der gesamte Landesvorstand neu gewählt werden soll und ich meine Konsequenzen daraus auch ziehe.
2: Ende November oder Anfang Dezember soll entschieden werden, wer an die Landesspitze der Partei nachfolgt. Als Kandidat hat sich schon der Bundestagsabgeordnete Sepp Müller in Position gebracht. Gleichzeitig kündigte Müller an, dass es weder eine Zusammenarbeit mit extrem Linken als auch extrem Rechten geben solle. Sollte die Bundesregierung nach der Wahl in Sachsen-Anhalt etwas an ihren geplanten Sozialreformen ändern? Solche Forderungen aus der SPD kritisiert CSU-Chef Söder. Er finde das Signal sehr schlecht, hat er in der ARD gesagt. Reformen könnten nicht zurückgedreht werden, sondern sie müssten gerecht gemacht werden. Söder forderte aber auch Änderungen in dem Sinne, dass Berliner Politik anders und verständlicher werden müsse. Die Polizei sucht weiter nach dem Mann, der hinter einer Serie von Sabotageaktionen gegen das Stromnetz stecken soll. Am Nachmittag ist sie zum Kraftwerk Weißweiler bei Aachen ausgerückt, wo in der Nähe von Hochspannungsleitungen mehrere neue Abschussvorrichtungen gefunden worden sind. Laut Polizei gab es auch Hinweise zu einer verdächtigen Person in der Nähe. Prinz Harry und Herzogin Meghan sind zurück in Großbritannien. Ändert das etwas an ihrem Status in der Königsfamilie? Diese Frage hat der Palast wohl mehrfach gestellt bekommen, denn in einem Schreiben an Behörden hat König Charles klargestellt, dass Harry und Meghan weiterhin nicht zum engeren Kreis als sogenannte Working Royals gehören. Die nehmen öffentliche Aufgaben wahr und werden im Gegenzug aus der Staatskasse finanziert. Die deutschen Basketballerinnen stehen bei der Heim-WM in Berlin in der K.O.-Runde. Sie haben mit 83-58 gegen Mali gewonnen. Das nächste Spiel lässt nicht lange auf sich warten. Schon morgen Abend geht es gegen Südkorea. In dem Duell entscheidet sich, wer im folgenden Viertelfinale gegen Belgien spielt. Es ist jetzt kurz nach 11. Schauer und Wärmegewitter sind meistens schon wieder Geschichte. Der Himmel ist meist klar oder höchstens leicht bewölkt. Die Temperaturen sinken auf 17 bis 10 Grad. Morgen wird's nochmal ähnlich spätsommerlich wie heute mit Höchstwerten von 27 bis 33 Grad. Ab Mittwoch überquert uns eine Kaltfront mit Regen und Gewittern.
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2: Auf der A6 Nürnberg Richtung Heilbronn. Zwischen Öhringen und Bretzfeld bitte aufpassen, da ist der rechte Fahrstreifen gesperrt. Es steht ein defekter LKW auf dem Standstreifen. Und auf der A8 Salzburg Richtung München. Zwischen dem Dreieck Inntal und Bad Aibling staut es sich auf 3 Kilometern. Es dauert hier etwa 10 Minuten länger. Allen unterwegs eine gute Fahrt.
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2: Ich bin Florian Klaus. Die CDU-Führung in Sachsen-Anhalt reagiert auf die deutliche Wahlniederlage bei der Landtagswahl. Das hat Landeschef Schulze nach einer Sitzung des Landesvorstands in Magdeburg angekündigt.
3: Wir haben heute gesagt, dass der gesamte Landesvorstand neu gewählt werden soll und ich meine Konsequenzen daraus auch ziehe.
2: Ende November oder Anfang Dezember soll entschieden werden, wer an die Landesspitze der Partei nachfolgt. Als Kandidat hat sich schon der Bundestagsabgeordnete Sepp Müller in Position gebracht. Gleichzeitig kündigte Müller an, dass es weder eine Zusammenarbeit mit extrem Linken als auch extrem Rechten geben solle. Sollte die Bundesregierung nach der Wahl in Sachsen-Anhalt etwas an ihren geplanten Sozialreformen ändern? Solche Forderungen aus der SPD kritisiert CSU-Chef Söder. Er finde das Signal sehr schlecht, hat er in der ARD gesagt. Reformen könnten nicht zurückgedreht werden, sondern sie müssten gerecht gemacht werden. Söder forderte aber auch Änderungen in dem Sinne, dass Berliner Politik anders und verständlicher werden müsse. Schauer und Wärmegewitter sind meistens schon wieder Geschichte. Der Himmel ist meist klar oder höchstens leicht bewölkt. Die Temperaturen sinken auf 17 bis 10 Grad. Morgen wird's nochmal ähnlich spätsommerlich wie heute mit Höchstwerten von 27 bis 33 Grad. Ab Mittwoch überquert uns eine Kaltfront mit Regen und Gewittern.
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2: Auf der A6 Nürnberg Richtung Heilbronn. Zwischen Öhringen und Bretzfeld bitte aufpassen, da ist der rechte Fahrstreifen gesperrt. Es steht ein defekter LKW auf dem Standstreifen. Und auf der A8 Salzburg Richtung München. Zwischen dem Dreieck Inntal und Bad Aibling staut es sich auf 3 Kilometern. Es dauert hier etwa 10 Minuten länger. Allen unterwegs eine gute Fahrt.
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2: Ich bin Florian Klaus. Der Bundestagsabgeordnete Sepp Müller will die CDU in Sachsen-Anhalt nach dem Debakel bei der Landtagswahl wieder nach vorne bringen. Er hat seine Kandidatur für den Landesvorsitz angekündigt, der im Spätherbst neu gewählt werden soll. Müller hat erst Kritik von Kanzler Merz auf sich gezogen, weil er bei einem Ergebnis wie diesem einen Regierungsauftrag für die AfD gesehen hat. Das war kurz vor der Wahl kein guter Zeitpunkt für diese Aussage, finden manche. Hessens Ministerpräsident Rhein hat nach dem AfD-Wahlsieg in Sachsen-Anhalt vor ähnlichen Entwicklungen auch in Westdeutschland gewarnt. Diese seien auch dort möglich, sagte er bei Welt TV. Für das schlechte Abschneiden der CDU sieht er auch die Bundespolitik verantwortlich. Die Berliner Kulisse habe den Wahlkampf überlagert, sagte er. Eine personelle Debatte über Kanzler Merz lehnte er ab. Russland hat alle Goethe-Institute im Land geschlossen und will auch das deutsche Generalkonsulat in Sankt Petersburg dicht machen. Das Außenministerium reagiert damit auf ähnliche Maßnahmen aus Deutschland. Thomas Bremser berichtet.
3: Es ist ein Ping-Pong-Spiel der Sanktionen, wie es offenbar üblich ist in der internationalen Politik. Die Bundesregierung hatte kürzlich das russische Haus in Berlin geschlossen und das russische Generalkonsulat in Bonn. Denn Kanzler Merz geht davon aus, dass Moskau hinter dem Drohnenangriff am Leipziger Flughafen steckt.
2: Der bosnisch-serbische Kriegsverbrecher Ratko Mladic ist in Belgrad mit staatlichen und militärischen Ehren beigesetzt worden. Mehrere tausend Menschen nahmen an der Zeremonie teil. Mladic war im August im Gefängnis von Den Haag gestorben. Er verbüßte dort eine lebenslange Haftstrafe wegen Völkermordes und Verbrechen gegen die Menschlichkeit. Die EU kritisierte die Ehrung und erklärte, die Verherrlichung von Kriegsverbrechern widerspreche europäischen Werten. Es ist ein riesiger Drogenfund. Mehr als 2 Tonnen Kokain hat die ecuadorianische Polizei sichergestellt. Die Drogen waren in einem Obstcontainer, der nach Schweden gebracht werden sollte. Ecuador ist in den vergangenen Jahren zu einem wichtigen Transitland für Kokain aus Nachbarstaaten geworden. Im April hatten Ermittler in Hamburg aus dem Land geschmuggeltes Kokain im Wert von rund 30 Millionen Euro entdeckt. Es ist jetzt kurz nach 12. Schauer und Wärmegewitter sind meistens schon wieder Geschichte. Der Himmel ist meist klar oder höchstens leicht bewölkt. Die Temperaturen sinken auf 17 bis 10 Grad. Tagsüber wird es nochmal spätsommerlich warm mit Höchstwerten von 27 bis 33 Grad. Ab Mittwoch überquert uns eine Kaltfront mit Regen und Gewittern.
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2: Auf der A6 Nürnberg Richtung Heilbronn zwischen Öhringen und Beretzfeld bitte aufpassen, da ist der rechte Fahrstreifen gesperrt. Es steht ein defekter LKW auf dem Standstreifen. Allen unterwegs eine gute Fahrt.
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2: Ich bin Florian Klaus. Der Bundestagsabgeordnete Sepp Müller will die CDU in Sachsen-Anhalt nach dem Debakel bei der Landtagswahl wieder nach vorne bringen. Er hat seine Kandidatur für den Landesvorsitz angekündigt, der im Spätherbst neu gewählt werden soll. Müller hat erst Kritik von Kanzler Merz auf sich gezogen, weil er bei einem Ergebnis wie diesem einen Regierungsauftrag für die AfD gesehen hat. Das war kurz vor der Wahl kein guter Zeitpunkt für diese Aussage, finden manche.

0: 13 bis 10 Grad. Tagsüber wird es nochmal spätsommerlich warm mit Höchstwerten von 27 bis 33 Grad. Ab Mittwoch überquert uns eine Kaltfront mit Regen und Gewittern.
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0: Auf der A6 Nürnberg Richtung Heilbronn zwischen Öhringen und Beretzfeld bitte aufpassen, da ist der rechte Fahrstreifen gesperrt. Es steht ein defekter LKW auf dem Standstreifen. Allen unterwegs eine gute Fahrt.
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2: Ich bin Florian Klaus. Wie soll es nach der Landtagswahl in Sachsen-Anhalt weitergehen? Für die CDU dort ist eine Antwort darauf mit einer neuen Spitze. Im Spätherbst soll der Landesvorstand neu gewählt werden, hat der noch Landeschef Schulze angekündigt. Als möglicher Nachfolger hat sich schon der Vizechef der Unionsbundestagsfraktion Sepp Müller angeboten. Als künftigen Regierungschef in Sachsen-Anhalt hat das BSW einen überparteilichen Ministerpräsidenten ins Spiel gebracht. Dabei bleibt BSW-Gründerin Wagenknecht auch nach einer Absage von AfD-Chef Chrupalla. Zu einer möglichen Zusammenarbeit mit der Partei sagte sie im ZDF, dass sie mit jedem gemeinsame Politik mache, der Veränderungen durchsetzen wolle. Die AfD habe aber auch eine Reihe von Positionen, die das BSW nicht teile, sagte sie. In Sachen Pünktlichkeit ist es bei der Deutschen Bahn im August ein bisschen besser gelaufen als im Juli und Juni. Laut Bahn kamen gut 54% der Fernzüge ohne größere Verspätung ans Ziel. Damit verfehlt der Konzern sein eigenes Ziel aber weiter deutlich. Suita Sovali berichtet.
3: Die extreme Hitze hat die Bahn im August komplett ausgebremst. Die Technik machte immer wieder Probleme. Züge mussten an vielen Stellen langsamer fahren. Dann kamen noch die vielen Baustellen dazu. Unterm Strich lief's zwar ein bisschen besser als in den vorherigen Monaten, aber noch nicht gut genug. Bahnchefin Paller will, dass in diesem Jahr mindestens 6 von 10 Fernzügen pünktlich fahren.
2: Das VW-Werk Osnabrück soll in Zukunft ein Standort für die Rüstungsproduktion werden. Dafür will VW das Werk an das Land Niedersachsen und den Investor Aurelius Capital verkaufen. Vorstandschef Blume sprach von einem wichtigen Schritt, um dem Standort eine industrielle Zukunft zu eröffnen. Ein erstes Projekt soll die Zusammenarbeit mit einem israelischen Rüstungskonzern werden, der unter anderem Luftverteidigungssysteme fertigt. Die deutschen Basketballerinnen stehen bei der Heim-WM in Berlin in der K.O.-Runde. Sie haben mit 83-58 gegen Mali gewonnen. Das nächste Spiel lässt nicht lange auf sich warten. Schon heute Abend geht es gegen Südkorea. In dem Duell entscheidet sich, wer im folgenden Viertelfinale gegen Belgien spielt. Es ist jetzt 1:15. Schauer und Wärmegewitter sind meistens schon wieder Geschichte. Der Himmel ist meist klar oder höchstens leicht bewölkt. Die Temperaturen sinken auf 17 bis 10 Grad. Tagsüber wird es nochmal spätsommerlich warm mit Höchstwerten von 27 bis 33 Grad. Ab Mittwoch überquert uns eine Kaltfront mit Regen und Gewittern.
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2: Auf der A6 Nürnberg Richtung Heilbronn zwischen Öhringen und Beretzfeld bitte aufpassen, da ist der rechte Fahrstreifen gesperrt, es steht ein defekter LKW auf dem Standstreifen. Allen unterwegs eine gute Fahrt.
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1: Mit Elena Meyer einen schönen Dienstag. Im Holzknechtmuseum in Ruppolding gibt's am letzten Ferienmittwoch, also morgen, nochmal ein echtes Highlight. Die Spiele-Rallye von 10 bis 17 Uhr sind auf dem ganzen Außengelände des Museums verschiedene Spiel- und Actionstationen. Hier könnt ihr euch als Familie austoben, spielen und auch Wissen und Teamgeist sind gefragt. Die Spiele-Rallye ist für Kinder im Alter von 7 bis 12 sehr gut geeignet und das Holzknechtmuseum bittet darum, dass ihr euch bei ihnen davor vielleicht heute noch anmeldet. Das letzte Wochenende vor dem Schulstart steht an und das heißt, in Chieming ist wieder die legendäre Hangover-Party. Am Samstag schmeißt die Feuerwehr Chieming die Party wieder wie immer in Lime Group. Los geht's ab 20 Uhr und der Einlass ist ab 18 Jahren. Und jetzt noch was für alle Mamas. Im Oktober gibt's einen Termin, den ihr euch jetzt schon mal vormerken solltet. Am 10. Oktober ist nämlich Mama-Party im Magazin 3 in Bad Reichenhall. Also eine Party nur für euch. Von 19 Uhr bis Mitternacht könnt ihr bei einem riesen Mädelsabend gemeinsam tanzen und feiern, was das Zeug hält. Die Tickets bekommt ihr aktuell im Vorverkauf für 15 Euro. Den Link findet ihr ganz einfach auf mamaparty.de.
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2: Ich bin Florian Klaus. Wie soll es nach der Landtagswahl in Sachsen-Anhalt weitergehen? Für die CDU dort ist eine Antwort darauf mit einer neuen Spitze. Im Spätherbst soll der Landesvorstand neu gewählt werden, hat der noch Landeschef Schulze angekündigt. Als möglicher Nachfolger hat sich schon der Vizechef der Unionsbundestagsfraktion Sepp Müller angeboten. Als künftigen Regierungschef in Sachsen-Anhalt hat das BSW einen überparteilichen Ministerpräsidenten ins Spiel gebracht. Dabei bleibt BSW-Gründerin Wagenknecht auch nach einer Absage von AfD-Chef Chrupalla. Zu einer möglichen Zusammenarbeit mit der Partei sagte sie im ZDF, dass sie mit jedem gemeinsame Politik mache, der Veränderungen durchsetzen wolle. Die AfD habe aber auch eine Reihe von Positionen, die das BSW nicht teile, sagte sie. Schauer- und Wärmegewitter sind meistens schon wieder Geschichte. Der Himmel ist meist klar oder höchstens leicht bewölkt. Die Temperaturen sinken auf 17 bis 10 Grad. Tagsüber wird es nochmal spätsommerlich warm mit Höchstwerten von 27 bis 33 Grad. Ab Mittwoch überquert uns eine Kaltfront mit Regen und Gewittern.
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2: Ich bin Florian Klaus. Wie stehen die Schülerinnen und Schüler in Deutschland da? Heute sollen die neuen PISA-Ergebnisse Klarheit bringen. Schon vorher hat die SPD gefordert, vermögende Menschen zur Finanzierung der Bildung mehr in die Pflicht zu nehmen. Das geht aus einem Beschluss hervor, über den die Neue Osnabrücker Zeitung berichtet. Außerdem fordern die Sozialdemokraten eine schrittweise Gebührenfreiheit für Kitas. Die AfD hat die Landtagswahl in Sachsen-Anhalt klar gewonnen. Zur absoluten Mehrheit hat es aber nicht gereicht. Mehrheiten könnte sie aber zusammen mit dem BSW finden. Die Option zur Zusammenarbeit hat BSW-Gründerin Wagenknecht im ZDF offen gelassen.
3: Wir machen mit jedem gemeinsame Politik, der bereit ist, Veränderungen durchzusetzen, die sich die Menschen in unserem Land wünschen. Und die große Mehrheit möchte nicht, dass alles so weitergeht.
2: Die AfD habe aber eine Reihe von Positionen, die das BSW nicht teile, sagte Wagenknecht. Sie bekräftigte auch noch einmal, dass sie einen überparteilichen Regierungschef für sinnvoll hielte. Dem Vorschlag hat AfD-Chef Chrupalla im ZDF aber eine Absage erteilt. Die versuchten Sabotageangriffe auf das deutsche Stromnetz haben wohl nicht aufgehört. In der Nähe eines Kraftwerks in Weißweiler bei Aachen hat die Polizei neue Sprengvorrichtungen gefunden. Am Nachmittag hatte es Hinweise